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1: Um 3 Uhr mit Olaf Knapp. 8 Menschen haben sich an Bord des Kreuzfahrtschiffs Hondius gesichert oder wahrscheinlich mit dem Hunter-Virus angesteckt. 3 sind an der Infektion gestorben. Gestern konnten die ersten Reisenden das Schiff verlassen. Sie gingen auf Teneriffa an Land. Ivo Maruschik mit weiteren Einzelheiten.
2: Ein Charterflug hat 26 Passagiere der Hondius nach Eindhoven in den Niederlanden gebracht. 4 von ihnen aus Deutschland. Noch in der Nacht holten Rettungswagen sie dort ab, um sie zunächst nach Frankfurt zu bringen. Von dort geht es dann weiter an ihre Heimatorte. Wie die Isolierung dort aussieht, das entscheiden die Gesundheitsämter vor Ort. Einer der Hondius-Passagiere wird in der Berliner Charité bleiben müssen. In Baden-Württemberg darf eine weitere Person die Quarantäne zu Hause antreten. Bei den deutschen Rückkehrern gibt es bislang keine Hinweise auf eine Infektion.
1: US-Präsident Trump weist die iranischen Bedingungen für Friedensgespräche zurück. Er nannte die jüngste Antwort aus Teheran völlig inakzeptabel. Zunächst hatten die USA vorgeschlagen, die Kämpfe einzustellen, bevor über strittigere Themen wie das iranische Atomprogramm verhandelt wird. Nach Angaben der iranischen Agentur Tasnim verlangte das Regime ein sofortiges Ende des Krieges an allen Fronten und ein Ende der US-Seeblockade und aller Sanktionen gegen das Land. In Italien dürften heute viele Flüge ausfallen. Von 10 bis 18 Uhr sind die Piloten von EasyJet zum Streik aufgerufen. Dazu dürften noch Arbeitsniederlegungen bei der Flugsicherung und bei der Abfertigung von Flugzeugen an einzelnen Flughäfen kommen. Auch die Lufthansa-Tochter ITA rechnet mit Flugstreichungen. Flüge von Deutschland nach Italien könnten betroffen sein. Heidenheim darf weiter vom Verbleib in der Fußball-Bundesliga träumen. Die Schwaben siegten in Köln mit 3:1. Aus der Sportredaktion Ina Kast.
3: Damit hat Heidenheim den letzten Tabellenplatz an St. Pauli weitergegeben. Es kommt am letzten Spieltag nun zu einem nie dagewesenen Herzschlagfinale in der Bundesliga. Mit Wolfsburg, Heidenheim und St. Pauli sind 3 Teams punktgleich. 2 von ihnen werden direkt absteigen. Eines schafft es in die Relegation. Der Hamburger SV ist längst gerettet und freut sich über den 3:2 Heimsieg gegen den SC Freiburg. Die Freiburger kämpfen im Fernduell mit Frankfurt um den Europapokalplatz 7. Trainerin Marie-Louise Ether holte beim 3:1 in Mainz ihren ersten Sieg mit Union Berlin.
1: Das Wetter in Deutschland. In der Nacht ist es wechselnd bewölkt und von Südwesten in den Nordosten ausgreifende, teils gewittrige Regenfälle gibt es bei 13 bis minimal 3 Grad. Am Tage dann bei vielen Wolken, zeitweise Regen oder Schauer, vor allem in der Südosthälfte Gewitter, im Nordwesten unbeständig 9 bis 20 Grad. Es ist 3:03 Uhr.
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1: Und jetzt sage ich noch auf Wiederhören. Haben Sie eine angenehme Zeit. Und wenn Sie mögen, dann treffen wir uns morgen hier wieder. Adieu.
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1: Um 4 Uhr mit Olaf Knapp. Der erste Evakuierungstag der MV Hondius, an deren Bord es zu 8 mutmaßlichen Infektionen mit dem Hunter-Virus kam, ist erfolgreich verlaufen. An der Rückführungsaktion sind 23 Länder beteiligt. Heute soll sie zu Ende gehen. Aus Barcelona, Julia Macher.
2: 94 Menschen aus 19 Ländern wurden im Hafen Granadilla im Südosten Teneriffas unter großen Sicherheitsvorkehrungen von Bord gebracht und in ihre Herkunftsländer zurückgeführt, darunter auch 4 Passagiere aus Deutschland. Sie flogen mit einer niederländischen Maschine zunächst nach Eindhoven, reisen von dort begleitet von einem Ärzteteam nach Deutschland und begeben sich gemäß der Auflagen der jeweiligen Gesundheitsämter in Quarantäne. Wegen der langen Inkubationszeit empfiehlt die Weltgesundheitsorganisation WHO eine Isolation bis zu 42 Tagen.
1: Die Bundesregierung sucht offenbar Ersatz für die Marschflugkörper, die nach den Worten von US-Präsident Trump nun doch nicht nach Deutschland kommen sollen. Nach Informationen der Welt wird geprüft, ob ein deutsch-amerikanisches Joint Venture die Tomahawk-Waffensysteme produzieren könnte. Außerdem könnte Deutschland dem Bericht zufolge in der Türkei Raketen mit mittlerer und großer Reichweite kaufen. Das gilt als Übergangslösung, bis Deutschland mit europäischen Partnern eigene Raketen entwickelt hat. Bei den Verhandlungen für eine diplomatische Lösung des Iran-Kriegs ist weiter kein Durchbruch in Sicht. US-Präsident Trump ist nicht zufrieden mit der Antwort des Mullah-Regimes auf seinen jüngsten Vorschlag, den Krieg zu beenden. Aus New York, Giselle Ocar.
3: In einem knapp formulierten Posting auf seinem sozialen Netzwerk Truth Social erklärt Präsident Donald Trump, die Reaktion der Mullahs auf den US-Vorschlag zur Beendigung des Krieges gefalle ihm nicht. Staatsmedien zufolge hatte Teheran einen Text an Vermittler Pakistan überreicht. Dieser sehe ein Ende des Krieges an allen Fronten, insbesondere im Libanon, vor. Außerdem sei von Gewährleistung der Schifffahrtssicherheit die Rede. Konkreter werde der iranische Vorschlag nicht.
1: In der Fußball-Bundesliga hat der Hamburger SV sein letztes Heimspiel der Saison gewonnen. Der HSV besiegte Freiburg mit 3:2. Außerdem hat sich Heidenheim eine letzte Chance für den Klassenerhalt erarbeitet. Die Heidenheimer gewannen in Köln mit 3:1 und sind jetzt punktgleich mit Wolfsburg und St. Pauli. Außerdem gewann Union Berlin in Mainz mit 3:1. Das Wetter in Deutschland. Am Tage bei vielen Wolken zeitweise Regen oder Schauer. Vor allem in der Südosthälfte kann es Gewitter geben. Im Nordwesten ist es unbeständig. 9 bis maximal 20 Grad. Morgen dann wechselhaftes Schauerwetter, im Südwesten freundlicher bei 8 bis 15 Grad. Es ist 4:03 Uhr.
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1: Um 5 Uhr mit Olaf Knapp. Der erste Evakuierungstag der MV Hondius, an deren Bord es zu 8 mutmaßlichen Infektionen mit dem Hunter-Virus kam, ist erfolgreich verlaufen. An der Rückführungsaktion sind 23 Länder beteiligt. Heute soll sie zu Ende gehen. Aus Barcelona, Julia Macher. 400

0: 90 Menschen aus 19 Ländern wurden im Hafen Granadilla im Südosten Teneriffas unter großen Sicherheitsvorkehrungen von Bord gebracht und in ihre Herkunftsländer zurückgeführt, darunter auch 4 Passagiere aus Deutschland. Sie flogen mit einer niederländischen Maschine zunächst nach Eindhoven, reisen von dort begleitet von einem Ärzteteam nach Deutschland und begeben sich gemäß der Auflagen der jeweiligen Gesundheitsämter in Quarantäne. Wegen der langen Inkubationszeit empfiehlt die Weltgesundheitsorganisation WHO eine Isolation bis zu 42 Tagen.
1: US-Präsident Trump hat Teherans offizielle Antwort auf den jüngsten amerikanischen Vorschlag in den Verhandlungen zur Beendigung des Krieges als völlig inakzeptabel bezeichnet. Details zur iranischen Antwort gab er nicht bekannt. Laut der iranischen Nachrichtenagentur Tasnim forderte Teheran ein Ende des Kriegs an allen Fronten, die Aufhebung der Sanktionen und den Stopp der Blockade iranischer Häfen. Der US-Vorschlag zielte auf 30 Tage Verhandlungen. In Brüssel berät heute eine internationale Koalition darüber, wie verschleppte ukrainische Kinder wieder in ihre Heimat gebracht werden können. Mit dabei sind Vertreter der EU, der Ukraine, Kanadas und von Hilfsorganisationen. Aus Brüssel Thomas Spickhofen.
2: Tausende ukrainische Kinder wurden seit Kriegsbeginn verschleppt, mindestens 20.000 nach Einschätzung von Kommission und ukrainischer Regierung. Gerade einmal 2.200 von ihnen konnten den Angaben zufolge bislang in ihre Heimat zurückgebracht werden. Die internationale Koalition zur Rückführung der ukrainischen Kinder, die sich heute Nachmittag in Brüssel trifft, soll dabei helfen. Sie wurde vor 2 Jahren von Kanada und der Ukraine ins Leben gerufen. Seit September vergangenen Jahres ist auch die EU Mitglied. Die Initiative soll das Thema im öffentlichen Bewusstsein halten, sowie finanzielle und diplomatische Unterstützung organisieren.
1: In der Fußball-Bundesliga hat der Hamburger SV sein letztes Heimspiel der Saison gewonnen. Der HSV besiegte Freiburg mit 3:2. Außerdem hat sich Heidenheim eine letzte Chance für den Klassenerhalt erarbeitet. Die Heidenheimer gewannen in Köln mit 3:1 und sind jetzt punktgleich mit Wolfsburg und St. Pauli. Außerdem gewann Union Berlin in Mainz mit 3:1. Das waren die Nachrichten. Das Wetter in Deutschland. Am Tage bei vielen Wolken fällt zeitweise Regen oder es gibt einige Schauer, vor allem in der Südosthälfte Gewitter, im Nordwesten unbeständig, 9 bis maximal 20 Grad. Es ist 5.03 Uhr.
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1: Um 6 Uhr mit Martin Wilhelmi. Auf Teneriffa soll heute die Evakuierungsaktion für die restlichen Passagiere des Kreuzfahrtschiffs Hondius abgeschlossen werden. An Bord haben sich mehrere Menschen gesichert oder wahrscheinlich mit dem Hantavirus angesteckt. 3 sind an der Infektion gestorben. Gestern durften die ersten Reisenden und Crewmitglieder unter strengen Sicherheitsvorkehrungen das Schiff verlassen. Ivo Maruschik mit weiteren Einzelheiten.
2: Ein Charterflug hat 26 Passagiere der Hondius nach Eindhoven in den Niederlanden gebracht, 4 von ihnen aus Deutschland. Noch in der Nacht holten Rettungswagen sie dort ab, um sie zunächst nach Frankfurt zu bringen. Von dort geht es dann weiter an ihre Heimatorte. Wie die Isolierung dort aussieht, das entscheiden die Gesundheitsämter vor Ort. Einer der Hondius-Passagiere wird in der Berliner Charité bleiben müssen. In Baden-Württemberg darf eine weitere Person die Quarantäne zu Hause antreten.

0: Bei den deutschen Rückkehrern gibt es bislang keine Hinweise auf eine Infektion.
1: Die Weltgesundheitsorganisation betont, dass das Hunter-Virus nicht mit Corona vergleichbar sei. Das Risiko, sich anzustecken, ist demnach gering. Bayerns Ministerpräsident Söder hält die von der Bundesregierung geplante Entlastungsprämie generell für erledigt. Das Vorhaben war am Freitag überraschend im Bundesrat gescheitert. Söder forderte nun in der ARD-Sendung Bericht aus Berlin stattdessen eine Steuerreform. Aus Berlin Dietrich Karl Meurer.
2: Söder verweist auf massiven Widerstand aus der Wirtschaft und auf die hohen Kosten. Die Prämie wäre für die Länder und Kommunen mit Einnahmeausfällen verbunden gewesen. Auch Baden-Württembergs designierter Ministerpräsident Cem Özdemir von den Grünen sieht die Prämie kritisch. Er hält sie für unwirksam und spricht von einer Verschwendung öffentlicher Mittel. Kanzler Friedrich Merz und Finanzminister Lars Klingbeil kündigten am Wochenende neue Gespräche an. In einem Koalitionsausschuss soll beraten werden, wie eine neue Entlastung aussehen kann.
1: Die Bundesregierung sucht offenbar Ersatz für die Marschflugkörper, die nach den Worten von US-Präsident Trump nun doch nicht nach Deutschland kommen sollen. Nach Informationen der Welt wird geprüft, ob ein deutsch-amerikanisches Joint Venture die Tomahawk-Waffensysteme produzieren könnte. Außerdem könnte Deutschland, dem Bericht zufolge, in der Türkei Raketen mit mittlerer und großer Reichweite kaufen. Das gilt als Übergangslösung, bis Deutschland mit europäischen Partnern eigene Raketen entwickelt hat. In Brüssel berät heute eine internationale Koalition darüber, wie nach Russland verschleppte ukrainische Kinder wieder in ihre Heimat gebracht werden können. Mit dabei sind Vertreter der EU, der Ukraine, Kanadas und von Hilfsorganisationen. Aus Brüssel Thomas Spickhofen.
3: Tausende ukrainische Kinder wurden seit Kriegsbeginn verschleppt, mindestens 20.000 nach Einschätzung von Kommission und ukrainischer Regierung. Gerade einmal 2.200 von ihnen konnten den Angaben zufolge bislang in ihre Heimat zurückgebracht werden. Die internationale Koalition zur Rückführung der ukrainischen Kinder, die sich heute Nachmittag in Brüssel trifft, soll dabei helfen. Sie wurde vor 2 Jahren von Kanada und der Ukraine ins Leben gerufen. Seit September vergangenen Jahres ist auch die EU Mitglied. Die Initiative soll das Thema im öffentlichen Bewusstsein halten, sowie finanzielle und diplomatische Unterstützung organisieren.
1: Die Linke fordert einen vollen gesetzlichen Krankenversicherungsschutz für Erntehelfer aus dem Ausland. Einer Antwort der Bundesregierung zufolge sind 80% der ausländischen Saisonkräfte im Krankheitsfall nicht ausreichend versichert. Wie der arbeitspolitische Sprecher der Linksfraktion im Bundestag Meiser dem Redaktionsnetzwerk Deutschland sagte, bleiben sie entweder medizinisch unterversorgt oder auf hohen Kosten sitzen. Voraussichtlich kommen auch in diesem Jahr wieder etwa 50.000 kurzfristig Beschäftigte aus dem Ausland nach Deutschland, um bei der Ernte zu helfen. Fußball-Bundesligist Heidenheim hat sich eine letzte Chance auf den Klassenerhalt erspielt. Die Schwaben haben ihre Partie gegen Köln gewonnen mit 3:1. Aus der NDR-Sportredaktion Ina Kast.
4: Damit hat Heidenheim den letzten Tabellenplatz an St. Pauli weitergegeben. Es kommt am letzten Spieltag nun zu einem nie dagewesenen Herzschlagfinale in der Bundesliga. Mit Wolfsburg, Heidenheim und St. Pauli sind 3 Teams punktgleich. 2 von ihnen werden direkt absteigen, eines schafft es in die Relegation. Der Hamburger SV ist längst gerettet und freut sich über den 3:2 Heimsieg gegen den SC Freiburg. Die Freiburger kämpfen im Fernduell mit Frankfurt um den Europapokalplatz 7. Trainerin Marie-Louise Ether holte beim 3:1 in Mainz ihren ersten Sieg mit Union Berlin.
1: Das waren die Nachrichten. Das Wetter in Norddeutschland, zwischen Südosten, Niedersachsen und Vorpommern Regen, sonst heiter bis wolkig, nachmittags teils Schauer, Höchstwerte 9 bis 15 Grad. Morgen mal Sonne, mal Wolken, gelegentlich Schauer, vereinzelt Gewitter bei Höchstwerten von 9 bis 14 Grad. Die Zeit, es ist 6.05 Uhr.
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1: Mit 2 Meldungen. Die A2 Berlin Richtung Hannover ist zwischen dem Kreuz Hannover Ost und dem Kreuz Hannover Buchholz vorübergehend gesperrt. Dort läuft ein Feuerwehreinsatz und ein Stau hat sich gebildet. Länge zurzeit 4 Kilometer ab Lehrte. Und dann noch mal die A2 Hannover Richtung Dortmund zwischen Wunstorf-Lute und Wunstorf-Kohlenfeld. Vorübergehende Sperrung nach einem Unfall. Allen unterwegs sichere und gute Fahrt.
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Positiv gestimmt oder eher ein bisschen griesgrämig, wie sind Sie heute unterwegs? Sie können sich jetzt nochmal neu entscheiden, wenn Sie möchten. Neuer Tag, neues Glück, NDR Schlager ist auf jeden Fall dabei.

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1: Um 7 Uhr mit Martin Wilhelmi. 4 deutsche Urlauber, die an Bord des Kreuzfahrtschiffes MV Hondius waren, sind zurück in Deutschland. Sie waren gestern zusammen mit anderen Passagieren und Crewmitgliedern auf die Kanareninsel Teneriffa gebracht und dann ausgeflogen worden. Bevor sie in ihre jeweiligen Bundesländer zurück können, werden sie in der Uniklinik in Frankfurt am Main untersucht. Bisher wurden bei keinem von ihnen eine Infektion mit dem Hantavirus oder Symptome festgestellt. Aus der NDR-Nachrichtenredaktion Betül Sarikaya.
2: In ihren Heimatorten müssen die deutschen Hondius-Passagiere zunächst für längere Zeit in Quarantäne bleiben. Wie diese Isolierung genau abläuft, entscheiden die örtlichen Gesundheitsämter. Die Reisenden wurden medizinisch untersucht, bevor sie das Schiff vor Teneriffa verlassen durften. Ein französischer Passagier zeigte laut Premierminister Le Cornu auf dem Flug nach Paris Krankheitssymptome. Insgesamt 5 Franzosen werden demnach in einer Klinik isoliert und auf das Virus getestet. Die restlichen Evakuierungsflüge sollen noch heute abgeschlossen werden. An Bord des Schiffs waren mehr als 150 Passagiere und die Crew aus mehr als 20 verschiedenen Ländern. 3 Personen sind an dem Hantavirus gestorben. Der WHO-Direktor Tedros betonte aber, dass sich die breite Öffentlichkeit keine Sorgen wegen des Ausbruchs machen müsse.
1: Bayerns Ministerpräsident Söder sieht die Entlastungsprämie von 1.000 Euro für Beschäftigte als gescheitert an.

0: Er glaube, die Prämie sei endgültig vom Tisch. Das hat der CSU-Chef in der ARD-Sendung Bericht aus Berlin gesagt. Aus der NDR-Nachrichtenredaktion Sören Harms.
1: Am Freitag erst hatte der Bundesrat die Prämie gestoppt. Vorerst, denn die Bundesregierung könnte ja noch den Vermittlungsausschuss anrufen. Ob das passiert, ist aber bislang unklar. Nun meldet sich Markus Söder zu Wort. Die Prämie sei politisch erledigt, die Idee dazu von der SPD und gut gemeint, aber offenkundig nicht mit der Wirtschaft abgesprochen. Teuer wäre eine solche steuerfreie Prämie auch geworden, so Söder in der ARD. Das Geld solle die Bundesregierung nun stattdessen in eine gute Einkommensteuerreform stecken. So könne man über eine höhere Reichensteuer sprechen, da sei ein bisschen Bewegung möglich, sagte der CSU-Chef wörtlich. Bereits morgen soll der Koalitionsausschuss die Grundzüge einer solchen Reform besprechen.
0: Die Bundesregierung sucht offenbar Ersatz für die Marschflugkörper, die nach den Worten von US-Präsident Trump nun doch nicht nach Deutschland kommen sollen. Nach Informationen der Welt wird geprüft, ob ein deutsch-amerikanisches Joint Venture die Tomahawk-Waffensysteme produzieren könnte. Außerdem könnte Deutschland, dem Bericht zufolge, in der Türkei Raketen mit mittlerer und großer Reichweite kaufen. Das gilt als Übergangslösung, bis Deutschland mit europäischen Partnern eigene Raketen entwickelt hat. In Berlin geht heute der viertägige Bundeskongress des Deutschen Gewerkschaftsbundes weiter. Dabei steht unter anderem die Wahl der Vorsitzenden auf dem Programm. Aus der NDR-Nachrichtenredaktion Johannes Zuber.
2: Die bisherige DGB-Vorsitzende Fahimi stellt sich zur Wiederwahl. Die 58-Jährige ist seit 4 Jahren im Amt. Im Anschluss an die Wahl will sie vor den etwa 400 Delegierten eine Grundsatzrede halten. Bereits gestern hatte sie zur Eröffnung des Kongresses vor Angriffen auf Arbeitnehmerrechte und den Sozialstaat gewarnt und sie hat Widerstand der Gewerkschaften angekündigt. Der Streit um Sozialstaatsreformen wird wohl auch am Abend Thema sein. Dann wird SPD-Chef und Bundesfinanzminister Klingbeil zu den Delegierten sprechen.
0: In der Fußball-Bundesliga hat am Abend Union Berlin mit 3:1 gegen Mainz gewonnen. Heidenheim besiegte Köln ebenfalls mit 3:1 und ist jetzt punktgleich mit St. Pauli und Wolfsburg. Aus der NDR-Sportredaktion Holger Gerska.
3: Es wird ein Dreikampf am letzten Spieltag. St. Pauli und Wolfsburg treffen am Hamburger Millerntor direkt aufeinander. Heidenheim empfängt Mainz. Dank des klaren Erfolgs in Köln sind die Heidenheimer nun Vorletzter. St. Pauli geht mit der schlechtesten Ausgangsposition in das Finale. Nur eine dieser 3 punktgleichen Mannschaften rettet sich in die Relegation. 2 steigen direkt ab. Der HSV hat damit nichts mehr zu tun. Nach dem gestrigen 3:2 gegen Freiburg steht der Aufsteiger als bester Nordclub fest. In der zweiten Liga kann Hannover weiter vom Aufstieg träumen. 96 geht punktgleich mit Elversberg und Paderborn als Tabellendritter in den letzten Spieltag.
0: Das waren die Nachrichten. Das Wetter in Norddeutschland. Zwischen Südosten, Niedersachsen und Vorpommern Regen, sonst heiter bis wolkig. Nachmittags teils Schauer, die Höchsttemperaturen 9 bis 15 Grad. Morgen mal Sonne, mal Wolken, gelegentlich Schauer, vereinzelt auch Gewitter, bei Höchstwerten von 9 bis 14 Grad. Am Mittwoch mehr Wolken als Sonne, ab und zu Schauer, 12 bis 15 Grad. Und ein Blick auf Donnerstag, wechselhaft bei Temperaturen von 13 bis 17 Grad. Und die Zeit, es ist 7.05 Uhr.
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0: A1 Osnabrück Richtung Bremen. 3 Kilometer Stau zwischen Bremen-Brinkum und Arsten. Die A2 Berlin Richtung Hannover ist zwischen dem Kreuz Hannover Ost und dem Kreuz Hannover Buchholz wegen eines Feuerwehreinsatzes gesperrt. Ein Stau hat sich gebildet. 4 Kilometer ab Lehrte zurzeit. A7, Kassel Richtung Hannover, zwischen Derneburg, Salzgitter und Hildesheim, 5 Kilometer Stau. Und zum Schluss die A280, Groningen Richtung Leer. Der Abschnitt zwischen Bunde West und Dreieck Bunde wird ab 8 Uhr vorübergehend gesperrt, bis 11 Uhr voraussichtlich, weil dort gebaut wird. In einer knappen Stunde soll es also losgehen. Alle unterwegs, sichere und gute Fahrt.
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1: Um 8 Uhr mit Martin Wilhelmi. Ein Großteil der Passagiere und ein Teil der Crew des Kreuzfahrtschiffes Hondius sind von der Kanareninsel Teneriffa aus in ihre Heimatländer gebracht worden. Unter ihnen sind auch 4 Deutsche, die sich mit dem Hantavirus infiziert haben könnten. Wie die Evakuierung weitergeht, dazu aus Barcelona Julia Macher.
2: Heute sollen im Laufe des Tages 2 weitere Maschinen von Teneriffa starten. Ein Flug mit Passagieren aus Australien, Neuseeland und Teilen Asiens und eine niederländische Maschine mit einem Teil der Crew. Am Abend soll die MV Hondius dann die Kanaren verlassen und Kurs auf Rotterdam nehmen. Die Weltgesundheitsorganisation empfiehlt allen Rückkehrern eine Quarantäne von 42 Tagen. Die Inkubationszeit des Hantavirus ist sehr lang. Symptome können auch noch viele Wochen nach Infektion auftreten. Die Gefahr für die breite Öffentlichkeit ist laut WHO gering. Das Virus sei bekannt und in der Regel nur durch engen Kontakt übertragbar.
1: Die Ministerpräsidentin von Mecklenburg-Vorpommern-Schwesig hat ihre Entscheidung verteidigt, im Bundesrat gegen die geplante Entlastungsprämie zu stimmen. Man könne nicht etwas beschließen, gegen das es vor allem in der Wirtschaft erheblichen Widerstand gebe, sagte die SPD-Politikerin in der ARD-Sendung Karin Mioska.
3: Hier hat die Bundesregierung den Eindruck erweckt, dass jetzt alle 1.000 Euro bekommen können und hat vergessen zu erklären, dass nicht der Staat diese 1.000 Euro zahlt, sondern dass der Arbeitgeber es zahlen muss. Und der Klein- und Mittelstand kann das nicht. Der hat ja gerade das Problem, dass ihm die Kosten um die Ohren fliegen. Selbst die öffentliche Hand, die Länder, die Kommunen sagen, wir können das nicht für unsere Leute. Das ist ja vielleicht gut gemeint. Und ich bin auch der Meinung, dass die Leute entlastet werden müssen. Aber wenn ich etwas vorschlage, wo mir alle vor Ort sagen, wir machen das aber nicht, dann kann ich dem nicht einfach zustimmen, weil wenn das durchgegangen wäre am Freitag, dann wäre ab Samstag die Diskussion losgegangen in ganz Deutschland, wer es alles nicht bekommt.
1: Mecklenburg-Vorpommerns Ministerpräsidentin Schwesig. Die Bundesregierung könnte noch den Vermittlungsausschuss anrufen,

0: um einen Kompromiss für die Entlastungsprämie zu finden. Ob sie das tut, ist unklar. Mit dem Thema dürfte sich morgen auch der Koalitionsausschuss von Union und SPD befassen. Bundesverteidigungsminister Pistorius ist in die Ukraine gereist. Er kam heute früh in Kiew an. Nach seinen Worten sind Gespräche geplant, die Rüstungskooperation zwischen Deutschland und der Ukraine weiter auszubauen. Die Ukraine und der russische Angriffskrieg sind heute auch Thema in Brüssel. Die Außenminister beraten unter anderem über mögliche weitere Schritte gegen Russland. Aus Brüssel Sabrina Fritz.
1: Die Außenministerinnen und Minister wollen unter anderem über neue Sanktionen gegen Verantwortliche in Russland beraten. Unter anderem, weil Kinder aus der Ukraine nach Russland verschleppt wurden. Parallel findet eine internationale Konferenz statt, wie diese Kinder zu ihren Familien zurückgebracht werden können. Ein mögliches Thema könnte auch der Vorschlag aus Moskau sein, dass die EU eine Vermittlerrolle über ein Kriegsende einnimmt. Der russische Präsident Putin hat als Verhandlungsort Moskau und als Vermittler den ehemaligen deutschen Bundeskanzler Schröder vorgeschlagen. Beide Seiten werfen sich vor, die vereinbarte Waffenruhe in den letzten Tagen gestört zu haben.
0: Die Bundesnetzagentur rät vor dem Hintergrund des Iran-Krieges dazu, sorgsam mit Gas umzugehen. Laut Behördenchef Müller könnten die Preise moderat steigen. Er sagte dem Redaktionsnetzwerk Deutschland, für die meisten privaten Haushalte würden zwar Preisgarantien für 12 Monate oder länger gelten, bei Anschlussverträgen könne es dann aber zu Preissteigerungen kommen. Diese seien aber nicht in der Dimension wie 2022 nach Beginn des Ukraine-Kriegs. In der Fußball-Bundesliga hat am Abend Union Berlin mit 3:1 gegen Mainz gewonnen. Heidenheim besiegte Köln ebenfalls mit 3:1 und ist jetzt punktgleich mit St. Pauli und Wolfsburg. Aus der NDR-Sportredaktion Holger Gerska.
2: Es wird ein Dreikampf am letzten Spieltag. St. Pauli und Wolfsburg treffen am Hamburger Millerntor direkt aufeinander. Heidenheim empfängt Mainz. Dank des klaren Erfolgs in Köln sind die Heidenheimer nun Vorletzter. St. Pauli geht mit der schlechtesten Ausgangsposition in das Finale. Nur eine dieser drei punktgleichen Mannschaften rettet sich in die Relegation. Zwei steigen direkt ab. Der HSV hat damit nichts mehr zu tun. Nach dem gestrigen 3:2 gegen Freiburg steht der Aufsteiger als bester Nordklub fest. In der zweiten Liga kann Hannover weiter vom Aufstieg träumen. 96 geht punktgleich mit Elversberg und Paderborn als Tabellendritter in den letzten Spieltag.
0: Das waren die Nachrichten. Das Wetter in Norddeutschland: zwischen Südost, Niedersachsen und Vorpommern Regen, sonst heiter bis wolkig, am Nachmittag teils Schauer bei Höchsttemperaturen von 9 bis 15 Grad. Morgen mal Sonne, mal Wolken, gelegentlich Schauer, vereinzelt auch Gewitter bei Höchstwerten von 9 bis 14 Grad. Und am Mittwoch mehr Wolken als Sonne, ab und zu wiederum Schauer bei dann 12 bis 15 Grad. Es ist 8.05 Uhr.
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0: A1 Osnabrück Richtung Bremen, 5 Kilometer Stau zwischen Bremen-Brinkum und Arsten. Die A2 Berlin Richtung Hannover ist zwischen dem Kreuz Hannover-Ost und dem Kreuz Hannover-Buchholz wegen eines Feuerwehreinsatzes weiterhin gesperrt. Auf der Gegenfahrbahn behindert Rauch die Sicht und es gibt einen Stau ab Lehrte, Länge zurzeit 4 Kilometer. A7 Kassel Richtung Hannover zwischen Derneburg, Salzgitter und Hildesheim, 5 Kilometer Stau. A27 Bremen Richtung Bremerhaven. Zwischen Bremerhaven Süd und Geestemünde 3 Kilometer stockender Verkehr. Und zum Schluss die A280 Groningen Richtung Leer. Zwischen Bunde West und Dreieck Bunde eine Sperrung wegen Bauarbeiten bis voraussichtlich 11 Uhr. Allen unterwegs sichere und gute Fahrt.
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5: Einen wunderschönen guten Morgen. Hier ist Silke Liniewski und ich sage Hello again. Und Howard Carpendale, der kann das ganz wunderbar singen. Hello.

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Einen schönen guten Morgen und herzlich willkommen im Herbst. Nee, haben wir noch nicht. Es ist der 11. Mai, aber es fühlt sich tatsächlich heute so an. Und es wird heute feucht, kühl und regional an einigen Stellen auch wirklich richtig windig. Also hier bei mir gießt es heute in Strömen. An einigen anderen Stellen bei uns im Norden wird es erst später richtig ordentlich regnerisch. Aber überall, verspreche ich Ihnen, kommt heute ein bisschen Regen runter. Also die Menschen mit Grün und Co. auf dem Balkon freuen sich heute oder auch im Garten. Da kommt ordentlich was runter. Das heißt, Regen ist heute definitiv mit dabei. Höchsttemperaturen liegen heute bei 9 bis 15 Grad. Also teilweise kann das auch wirklich richtig frisch werden. 9 Grad ist ja dann doch relativ kalt. Sonne zeigt sich heute auch richtig wenig und an einigen Stellen kann es ordentlich windig werden. Morgen dann nochmal ordentlich mehr an Wind. Also da ist nicht so richtig viel mit in der Sonne sitzen und den Kaffee genießen. Aber wir machen es uns hier schön. Ich habe ein bisschen Sonne in Form von Musik mitgebracht.

Einen schönen guten Morgen mit NDR Schlager. Ich habe Ihnen jetzt heute schon am frühen Morgen ein Feuerwerk mitgebracht. Ich finde, damit kann man gar nicht früh genug am Tag starten. Und das Ganze gibt's von Helene Fischer. Von wem sonst? Ein Feuerwerk am Morgen für Sie.

0: Es ist 8:30 und wir schauen mit Carsten Thiele ein bisschen zurück und gehen auf eine Zeitreise zu ein paar Kätzchen.
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3: 11. Mai.
4: Nobody wanted to produce Cats. Everybody thought.
5: Keiner wollte Cats produzieren. Jeder dachte, dass das die schlechteste Idee in der Theatergeschichte sei. Ich meine, Menschen als Katzen verkleidet? Geht's noch?
4: Come on, you gotta be joking.
6: Und so nimmt der Komponist Andrew Lloyd Webber eine zweite Hypothek auf sein Haus auf, um seinen Traum von einem Katzenmusical selbst zu finanzieren. Die Idee dazu trägt er schon länger mit sich herum. Bereits 1977 beginnt er, die Katzengedichte von T.S. Eliot zu vertonen, die im englischsprachigen Raum jedes Kind kennt. Die Witwe des Dichters stimmt den Musicalplänen zu, gibt sogar 3 unveröffentlichte Gedichte frei. Den emotionalsten Song Memory schreibt Webber zusammen mit seinem Regisseur. Heute vor 45 Jahren hat das Musical Cats in London Premiere. Die Londoner Zeitung Times lobt die aufwendige Inszenierung, die Katzenkostüme, die Tanznummern, findet aber die Musik nur mäßig und bezeichnet ausgerechnet den Titel Memory als geschmacklose Schnulze. Diese Kritik kann aber nicht verhindern, dass Andrew Lloyd Webber schon sehr bald seine Hypothek zurückzahlen kann und Cats ein Jahr später sogar in New York am Broadway läuft. Der Rest ist

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ist Gordon Mackenzies Lied. Sein Lied von Albany, dem stolzen Schloss seines Clans, das er eines Tages für immer verlieren sollte.

Roger Whittaker ist das bei NDR Schlager und wir kommen von Roger Whittaker zu Peter Alexander. Der hat den letzten Walzer und für heute ist das gar nicht der letzte Walzer bei uns, aber immerhin macht ja nichts. Wir fangen an quasi mit dem letzten Walzer von Peter Alexander.

0: 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Um 9 Uhr mit Milat Kupay. Die Evakuierung des Kreuzfahrtschiffes MV Hondius auf Teneriffa läuft. Viele Passagiere sind inzwischen wieder in ihren Heimatländern angekommen. 4 deutsche Touristen wurden in der Nacht in die Uniklinik Frankfurt am Main gebracht. Aus der NDR Nachrichtenredaktion Ulf Hilbert.
1: Dort sollen sie jetzt weiter untersucht werden. Bislang ist unklar, ob sie sich mit dem Hantavirus infiziert haben. Laut den spanischen Behörden zeigten sie auf dem Schiff zuletzt keine Symptome. Die Weltgesundheitsorganisation WHO hat mehrere Fälle auf dem Kreuzfahrtschiff bestätigt. Außerdem gibt es mehrere Verdachtsfälle. 3 Menschen starben an dem Virus. Die WHO stuft alle 150 Passagiere und die Crew der Hondius als Hochrisikopatienten ein. Gleichzeitig verweist die Behörde aber immer wieder darauf, dass das Hantavirus nicht mit Corona vergleichbar und das Risiko gering sei, sich anzustecken.
0: Verteidigungsminister Pistorius ist heute früh in Kiew eingetroffen. Im Mittelpunkt seiner Reise stehen Gespräche über den Ausbau der Rüstungskooperation mit der Ukraine. Konkret gehe es darum, gemeinsam moderne, unbemannte Waffensysteme aller Reichweiten zu entwickeln, sagte Pistorius der deutschen Presseagentur. Darunter würden Waffensysteme fallen, die wichtige Angriffsziele weit im Hinterland eines gegnerischen Landes zerstören können. Laut dem SPD-Politiker strebt die Bundesregierung weitere deutsch-ukrainische Gemeinschaftsunternehmen an. Die Reise des Verteidigungsministers war aus Sicherheitsgründen nicht öffentlich angekündigt worden. In Brüssel beraten heute Vertreter der EU, Kanadas und der Ukraine über die nach Russland verschleppten ukrainischen Kinder. Das Treffen steht unter der Schirmherrschaft von EU-Kommissionspräsidentin von der Leyen. Aus Brüssel, Thomas Spickhofen.
2: Es geht vor allem darum, das Thema der verschleppten ukrainischen Kinder im öffentlichen Bewusstsein zu halten. Konkret wird es bei dem Treffen heute dann aber auch um die finanzielle und diplomatische Unterstützung gehen. Man braucht ja Geld, zum Beispiel, um die oft traumatisierten Kinder wieder in ihren Alltag zurückzubringen. Man braucht viel Diplomatie, um sie überhaupt zu finden und zurückzuholen. Das geschieht meist unter äußerster Diskretion, weil das der einzige Weg ist, der so richtig Erfolg verspricht. Insgesamt geht man von tausenden Kindern aus, die seit Kriegsbeginn verschleppt wurden. Die ukrainischen Behörden und die EU-Kommission sprechen von mindestens 20.000, die dann in Waisenhäuser kommen, zur Adoption freigegeben werden oder auch auf anderen Wegen ihrer Identität beraubt werden. Zurückgekommen sind nach Angaben der Kommission von diesen mehr als 20.000 bislang nur 2.200 Kinder.
0: Mehrere

0: Bundesländer raten davon ab, für die gestoppte 1.000 € Entlastungsprämie noch den Vermittlungsausschuss anzurufen. Am Freitag hatte der Bundesrat dem Vorhaben die Zustimmung verweigert. Aus Berlin Philipp Eckstein.
1: Mecklenburg-Vorpommerns Ministerpräsidentin Schwesig warf der Bundesregierung vor, sie habe den falschen Eindruck erweckt, jeder würde die 1.000 € Entlastungsprämie erhalten, anstatt deutlich zu machen, dass die Arbeitgeber die Prämie zahlen sollten. Die SPD-Politikerin verteidigte in der ARD-Sendung Mioska ihr Nein im Bundesrat und betonte, sie sei im Vorfeld nicht in die Pläne eingebunden gewesen. Auch Bayerns Ministerpräsident Söder hält die Prämie für erledigt. Im ARD-Bericht aus Berlin kritisierte er, dass es im Vorfeld keine Absprachen mit der Wirtschaft gab. Wie es jetzt weitergehen soll, auch mit Blick auf mögliche andere Entlastungen, wollen CDU, CSU und SPD am Dienstag bei einem Koalitionsausschuss klären.
0: Ausländische Saisonkräfte, die als Erntehelfer in Deutschland arbeiten, sind oft nicht ausreichend abgesichert, wenn sie krank werden. Die Linke fordert für sie einen vollen gesetzlichen Krankenversicherungsschutz. Aus der NDR-Nachrichtenredaktion Petra Mittermeier.
2: Sie sorgen für ausreichend Spargel und Erdbeeren. Auch in diesem Jahr werden wieder etwa 50.000 kurzfristig Beschäftigte aus dem Ausland auf Feldern in Deutschland im Einsatz sein. Und 80% von ihnen haben nach Angaben der Linken keinen ausreichenden Krankenversicherungsschutz. Der arbeitspolitische Sprecher der Linksfraktion im Bundestag Meiser sagte dem Redaktionsnetzwerk Deutschland, dass die Saisonkräfte im Krankheitsfall entweder medizinisch unterversorgt oder auf hohen Kosten sitzen bleiben. Er stützt seine Aussagen auf Antworten der Bundesregierung und der Knappschaft Bahnsee. Deutscher Spargel, deutsches Obst und deutscher Wein dürften nicht länger auf einem Arbeitsmarkt zweiter Klasse basieren, so Meiser. Aktuell landen viele Saisonarbeiter in einer privaten Gruppenversicherung mit deutlich schwächerem Schutz als in der gesetzlichen Krankenversicherung.
0: Das waren die Nachrichten. Und das Wetter in Norddeutschland: zwischen Südost, Niedersachsen und Vorpommern Regen, sonst heiter bis wolkig, ab Nachmittag teils Schauer, maximal 9 bis 15 Grad. Und die Zeit, jetzt ist es 9.05 Uhr.
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0: Stau oder stockender Verkehr ab 3 Kilometern. A1 Osnabrück Richtung Bremen, zwischen Bremen-Brinkum und Arsten 5 Kilometer Stau. A2 Berlin Richtung Hannover ist zwischen dem Kreuz Hannover Ost und Kreuz Hannover Buchholz wegen eines Feuerwehreinsatzes gesperrt. Auf der Gegenfahrbahn behindert Rauch die Sicht. Zusätzlich 4 Kilometer Stau ab Lehrte. A7 Hannover Richtung Flensburg zwischen Dreieck Hamburg Südwest und dem Elbtunnel 7 Kilometer stockender Verkehr. A28 Leer Richtung Bremen zwischen Neunkruge und Oldenburg Eversten, 3 Kilometer Stau. Und die A280 Groningen Richtung Leer ist zwischen Bunde West und Dreieck Bunde wegen Bauarbeiten bis 11 Uhr gesperrt. Gute Fahrt.
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6: Guten Tag. Ich wünsche Ihnen einen richtig schönen Wochenauftakt. Hier ist Silke Liniewski.

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1: Wir haben wieder wunderbare Wünsche von Ihnen bekommen und den ersten hören wir direkt schon mal per Anrufbeantworter.
2: Hier ist Ulrich Witte aus Hannover. Ich wünsche mir von Hildegard Knief, es war beim Ball Paris. Vielen Dank.
1: Und den Titel gibt's jetzt hier bei NDR Schlager. Das gibt's nur einmal. Ihre Musikwünsche sind das hier.
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0: So klingt das, wenn Sie sich Musik wünschen bei uns bei Das gibt's nur einmal. Und der nächste Wunsch, der klingt ähnlich, aber anders.
1: Bernd Jahns aus Badendorf hat mal wieder einen ganz besonderen Musikwunsch. Aus der CD »Weil mein Herz dich nie mehr vergisst« von Vicky Leandros habe ich mir den Titel ausgesucht »Du gehst mir unter die Haut«.

Kinderschlager. Vicky Leandros ist das Du gehst mir unter die Haut, ein eher seltener Song. Hier mal bei uns bei Das gibt's nur einmal. Ihre Musikwünsche, Ihre Grüße, das sind die Songs, die von Ihnen gewünscht sind. Da dürfen mal seltene Songs her, da dürfen Einzelstücke her, da dürfen die Titel her, bei denen Sie sagen, die sind ganz besonders für mich. Entweder weil sie wirklich mal selten hier laufen oder weil sie einfach ganz, ganz besonders sind für sie und ihre Familie vielleicht, weil sie sie erinnern an einen ganz besonderen Moment, weil sie verbinden für die ganze Familie, weil es vielleicht ein Titel ist, bei der alle Familienmitglieder an dieses eine Fest denken. Solche Titel, die dürfen gerne hier mit herkommen. Und wenn Sie jetzt denken, oh ja, genau sowas gibt's und das sollte doch mal unbedingt bei NDR Schlager laufen, dann her damit. Wir freuen uns wahnsinnig drüber. Schreiben Sie uns über das Formular auf der Webseite über www.ndr.de/schlager oder Sie schreiben uns per Post an NDR Schlager. Das gibt's nur einmal. Ruder von Bennigsen Ufer 22 30169 Hannover oder Sie rufen einfach an auf der 08000 40 40 30. Da ist unser Anrufbeantworter kostenfrei einfach rund um die Uhr für Sie geschaltet. Und da können Sie einfach drauf sprechen, welchen Titel Sie sich wünschen, wen Sie alles grüßen möchten und vielleicht auch noch Ihre kleine Geschichte zu diesem Titel dann erzählen. Also wir freuen uns über Ihre Musikwünsche hier bei uns bei NDR Schlager im Norden zu Hause.

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1: Und das hat heute Gerd Wolf für uns.
2: In Hamburg, Schleswig-Holstein und Mecklenburg-Vorpommern sind die Beschäftigten der Telekom heute erneut zum Warnstreik aufgerufen. Das könnte Folgen für Kundinnen und Kunden haben. Nathalie Süß fasst zusammen, wo in Mecklenburg-Vorpommern überall gestreikt wird.
3: In Stralsund wollen sich laut Verdi etwa 130 Beschäftigte zu einem gemeinsamen Streik treffen. Beschäftigte aus Schwerin, Kritzmo bei Rostock und Burg Stargard bei Neubrandenburg fahren zur zentralen Demo nach Potsdam. Auch Servicetechniker und Mitarbeiter der Technik-Hotlines legen die Arbeit nieder. Deswegen kann es laut Gewerkschaft längere Wartezeiten bei den Hotlines und Verzögerungen im technischen Support geben. Auch vereinbarte Kundentermine könnten kurzfristig ausfallen. Verdi fordert für die Beschäftigten unter anderem 6,6% mehr Lohn. Der Gewerkschaft zufolge hat die Telekom auch nach 2 Verhandlungsrunden kein Angebot vorgelegt. Heute geht es in die 3. Runde.
2: In Niedersachsen im Kreis Oldenburg steht Deutschlands größte Suchtklinik für Kinder und Jugendliche vor dem Aus. Die Frist, in der ein neues Finanzierungsmodell für die Dietrich-Bonhoeffer-Klinik in Ahlhorn gefunden werden sollte, ist gestern abgelaufen. Heute soll es in der Klinik eine Pressekonferenz geben. Jan-Bastian Buck erklärt, womit da zu rechnen ist.
4: Da lassen sich die Beteiligten im Vorfeld überhaupt nicht in die Karten gucken. Laut einer Sprecherin des Klinikbetreibers Leiner Stift hat es zwar viele Gespräche gegeben, vor allem mit der Deutschen Rentenversicherung. Auch politische Vertreter waren dabei, unter anderem auch der Sucht- und Drogenbeauftragte der Bundesregierung, Hendrik Streeck. Geeinigt habe man sich aber nicht. Die Dietrich-Bonhoeffer-Klinik behandelt suchtkranke Kinder und Jugendliche nach einem Entzug und braucht dafür nach Leiner Stift Angaben 520 Euro pro Tag und Patient. Das sind 200 Euro mehr als der Tagessatz, den die deutsche Rentenversicherung zahlt. Die Frist bis gestern hatten sich die Klinikbetreiber selbst gesetzt. Danach sei es unter den aktuellen Bedingungen nicht mehr möglich, die Therapieplätze zu erhalten. Dann würde die Klinik zum 30. Juni schließen. Aktuell gilt schon ein Aufnahmestopp. Nur noch 18 der 60 Plätze sind belegt. Die Klinik läuft leer. Dadurch wächst das Defizit. Weniger Einnahmen bei gleichbleibenden Kosten. Außerdem haben laut Leiner Stift schon mehrere Mitarbeiter die Klinik wegen der drohenden Schließung verlassen.
2: In Hamburg gibt es im Moment Proteste gegen ein pro-palästinensisches Camp auf der Moorweide. Moorweide, von diesem Platz aus sind im Dritten Reich tausende Juden, Sinti und Roma von den Nationalsozialisten deportiert worden. Und nun will die FDP in der Hansestadt diese Veranstaltung einschränken lassen. Jenny Witt berichtet.
5: Seit vergangener Woche wird das Camp debattiert. Die Versammlungsbehörde hatte es zunächst verboten. Dann wurde es doch noch vom Oberverwaltungsgericht erlaubt. Bis Sonnabend wollen die Aktivisten nun auf der Moorweide bleiben. Das kritisiert die jüdische Gemeinde aufs Schärfste. Das Camp würde Hass auf Juden und Jüdinnen verbreiten. Und angesichts ihrer Vergangenheit sei die Moorweide kein beliebiger öffentlicher Raum. So sieht es auch die Eimsbütteler FDP-Fraktion. Sie fordert den Senat auf, die Fläche als historischen Erinnerungsort anzuerkennen. Dahinter steckt die Absicht, Camps wie dieses künftig gesetzlich zu verhindern. Schon jetzt solle der Senat verbieten, dass die Moorweide nachts genutzt wird oder dort eine campartige Infrastruktur aufgebaut wird. Gestern haben laut Polizei rund 150 Menschen gegen das Camp protestiert. Es habe trotz der emotionsgeladenen Stimmung keine Vorfälle gegeben.
2: Soweit das Neueste aus dem Norden für diese Stunde.

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1: Sie kennen wahrscheinlich schon unser Spiel, aber falls nicht, erkläre ich das nochmal ganz, ganz kurz. Bei Erkennen Sie die Melodie geht es um Folgendes. Wir haben einen Schlagertitel genommen, den haben wir in ganz, ganz kurzer Form und Sie sollen uns dann sagen, wie dieser Titel heißt. Meistens erkennt man relativ schnell den Interpreten oder die Interpretin oder die Gruppe dazu, aber wir wollen wissen, wie heißt dieser Titel. Und manchmal kann man das erkennen daran, indem man einfach weiter singt. 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Und Sie können sich jetzt bewerben bei uns zum Mitspielen 08000 40 40 50. Ich freue mich drauf, gleich gibt's eine Runde. Also rufen Sie gerne an auf der 08000 40 40 50. Gleich wird eine Runde gespielt, erkennen Sie die Melodie.

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1: Und heute spielen wir mit Andrea Gerber aus Kempen. Einen schönen guten Morgen. Hallo, Frau Gerber.
2: Hallo.
1: Hallo. Frau Gerber, haben Sie ein schönes Wochenende gehabt?
2: Ja, sehr schön. Okay. Es war Muttertag, war sehr schön.
1: Und haben Sie Muttertag auch ein bisschen gefeiert?
2: Ja, auch. Mein Sohn war hier, war sehr schön.
1: Oh, schön. Okay, klasse. Das ist sehr gut. Das heißt, Sie sind auch ein bisschen verwöhnt worden?
2: Ja, sehr sogar.
1: Ah, sehr sogar. Was heißt denn das bei Ihnen?
2: Ich brauchte nicht zu kochen.
1: Super.
2: Und ja, mein Mann hat was gemacht für mich. Mein Sohn war da, es war sehr schön.
1: Ach, klasse. Okay, richtig umsorgt worden. Super, ja. Wunderbar. Ach, schön. Und dazu gab es auch noch gutes Wetter, ne?
2: Ja, auch noch. Aber heute regnet es jetzt.
1: Ja, genau. Aber immerhin, also das finde ich ja immer schön, wenn das Geschenk da ist, dass am Wochenende und dann auch noch an so einem schönen Tag wenigstens die Sonne scheint, das ist doch super.
2: Genau. Also,
1: ja. Okay, klasse, Frau Gerber. Dann hoffen wir mal, dass wir Ihr Glück noch ein bisschen erweitern können über den Muttertag hinaus. Und wir haben ein kleines Stückchen Lied vorbereitet.
2: Ja.
1: Wenn Sie das erraten und wissen, wie unser Titel heißt, gibt es natürlich auch was zu gewinnen. Das ist wie immer unser NDR Schlager Dabi Radio.
2: Das wäre schön.
1: Genau, okay. Also, dann kommt hier Ihr Song.

0: Jawohl, Fleming, herzlichen Glückwunsch. Ja, was haben Sie gerade noch gesagt?
1: Fleming, ne?
0: Joy Fleming war das, ganz genau. Joy Fleming war das, ein Lied kann eine Brücke sein. Beim Grand Prix hat sie damals mitgemacht, 1975. Ja. Genau. Und das ist ja mittlerweile einer der Grand Prix-Songs, der für den ESC steht. Tatsächlich war sie damals ganz schön unerfolgreich beim ESC mit diesem Titel.
1: Eigentlich ja, aber es war trotzdem ein sehr schönes Lied.
0: Genau, und also im Nachhinein ist sie damit ja auch sehr erfolgreich geworden, aber bei diesem Wettbewerb selbst hat sie den drittletzten Platz belegt. Also so kann es manchmal gehen, ne? Man landet ganz hinten und wird mit dem Titel trotzdem wahnsinnig erfolgreich und ist es bis heute.
1: Ja,
0: genau.
1: Ich freue mich auf jeden Fall sehr.
0: Ja, genau, also Sie waren mit dem Titel richtig schön erfolgreich und wunderbar, haben damit jetzt unser Radio natürlich gewonnen. Herzlichen Glückwunsch.
1: Ja, sehr schön, freue ich mich. Ich habe schon oft mitgemacht und versucht, aber jetzt hat es geklappt.
0: Jetzt hat es geklappt und das auf voller Linie. Wunderbar, sehr schön. Herzlichen Glückwunsch.
1: Vielen Dank.
0: Also Muttertag nochmal ein bisschen erweitert und Glück auf ganzer Linie.
1: Schön. Dankeschön, vielen Dank.
0: Sehr gerne. Und wir hören jetzt natürlich, ein Lied kann eine Brücke sein. Genau.
1: Gut, toll, toll.
0: Super. Also dann einen richtig schönen Montag heute noch und eine ganz tolle Woche.
1: Vielen Dank. Vielen
0: Gerne.
1: Dank.
0: Bis dann. Tschüss.

0: 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Um 10 Uhr mit Milat Kupay. Bundesverteidigungsminister Pistorius besucht gerade die Ukraine. Im Mittelpunkt seiner Gespräche stehen neue Waffensysteme, die Deutschland gemeinsam mit der Ukraine entwickeln will. Ziel sei, die Zusammenarbeit beider Länder zu stärken, sagte Pistorius nach seiner Ankunft in Kiew.
1: Die technologischen Sprünge hier in der Ukraine sind beachtlich und wir können davon profitieren, im besten Sinne des Wortes, indem wir für unsere Bundeswehr, für die NATO-Streitkräfte lernen, Informationen mitnehmen und vor allen Dingen auch weitere Joint Ventures auf den Weg bringen, also gemeinsame Entwicklung und gemeinsame Produktion von Technologie, um unsere Abschreckungsfähigkeit deutlich zu erhöhen.
0: Bundesverteidigungsminister Pistorius von der SPD. Die Ukraine und der russische Angriffskrieg stehen heute auch im Mittelpunkt von Beratungen in Brüssel. Die EU-Außenminister tagen. Sie besprechen über weitere militärische Hilfen für Kiew und welche möglichen weiteren Schritte gegen Russland unternommen werden könnten. Ein Thema sind dabei auch die nach Russland verschleppten ukrainischen Kinder. Dazu findet heute eine internationale Konferenz in Brüssel statt. Daran nehmen Vertreter der EU, der Ukraine und Kanadas teil. Es geht darum, wie diese Kinder wieder in ihre Heimat gebracht werden können. Tausende sollen nach Einschätzung der EU-Kommission und der ukrainischen Regierung verschleppt worden sein. Auf Teneriffa geht heute die Evakuierungsaktion für die Menschen an Bord des Kreuzfahrtschiffes MV Hondius weiter. Gestern wurde schon ein Großteil der Passagiere und Besatzung in ihre Heimat ausgeflogen, darunter auch mehrere Deutsche. Aus Frankfurt am Main, Heiko Schneider.
2: 4 Passagiere des Schiffes sind jetzt nach Frankfurt gebracht worden. Die 4 Deutschen sind um kurz nach 2 Uhr in der Frankfurter Uniklinik angekommen. Sie wurden aus dem niederländischen Eindhoven mit einem Konvoi aus Spezialfahrzeugen der Frankfurter Feuerwehr dorthin transportiert. Auf einer speziellen Isolierstation der Uniklinik sollen sie jetzt weiter untersucht werden. Bisher haben sie nach Angaben der spanischen Behörden keine Symptome auf das Hantavirus. Trotzdem gelten sie laut Weltgesundheitsorganisation als Hochrisikokontakte.
0: Bayerns Ministerpräsident Söder hält die von der Bundesregierung geplante Entlastungsprämie generell für erledigt. Das Vorhaben war am Freitag überraschend im Bundesrat gescheitert. Söder forderte nun in der ARD-Sendung Bericht aus Berlin stattdessen eine Steuerreform. Aus Berlin, Dietrich Karl Meurer.
3: Söder verweist auf massiven Widerstand aus der Wirtschaft und auf die hohen Kosten. Die Prämie wäre für die Länder und Kommunen mit Einnahmeausfällen verbunden gewesen. Söder plädiert nun für einen stärkeren Fokus auf eine große Einkommensteuerreform. Auch Baden-Württembergs designierter Ministerpräsident Cem Özdemir von den Grünen sieht die Prämie kritisch. Er hält sie für unwirksam und spricht von einer Verschwendung öffentlicher Mittel. Für die schwarz-rote Regierungskoalition wächst nun der Druck, eine Alternative zu finden. Kanzler Friedrich Merz und Finanzminister Lars Klingbeil kündigten am Wochenende neue Gespräche an. In einem Koalitionsausschuss soll beraten werden, wie eine neue Entlastung aussehen kann. Dazu zählen

0: vor allem steuerliche Maßnahmen.
1: In Berlin geht heute der viertägige Bundeskongress des Deutschen Gewerkschaftsbunds weiter. Dabei steht unter anderem die Wahl der Vorsitzenden auf dem Programm. Aus der NDR-Nachrichtenredaktion Johannes Zuber.
2: Die bisherige DGB-Vorsitzende Fahimi stellt sich zur Wiederwahl. Die 58-Jährige ist seit 4 Jahren im Amt. Im Anschluss an die Wahl will sie vor den etwa 400 Delegierten eine Grundsatzrede halten. Bereits gestern hatte sie zur Eröffnung des Kongresses vor Angriffen auf Arbeitnehmerrechte und den Sozialstaat gewarnt und sie hat Widerstand der Gewerkschaften angekündigt. Der Streit um Sozialstaatsreformen wird wohl auch am Abend Thema sein. Dann wird SPD-Chef und Bundesfinanzminister Klingbeil zu den Delegierten sprechen.
1: Die Linke fordert einen vollen gesetzlichen Krankenversicherungsschutz für Erntehelfer aus dem Ausland. Einer Antwort der Bundesregierung zufolge sind 80% der ausländischen Saisonkräfte im Krankheitsfall nicht ausreichend versichert. Wie der arbeitspolitische Sprecher der Linksfraktion im Bundestag Meiser dem Redaktionsnetzwerk Deutschland sagte, bleiben sie entweder medizinisch unterversorgt oder auf hohen Kosten sitzen. Voraussichtlich kommen auch in diesem Jahr wieder etwa 50.000 kurzfristig Beschäftigte aus dem Ausland nach Deutschland, um bei der Ernte zu helfen. Das waren die Nachrichten. Das Wetter in Norddeutschland zwischen Südost- und Niedersachsen und Vorpommern Regen, sonst heiter bis wolkig, ab Nachmittag teils Schauer, maximal 9 bis 5 Grad. Morgen mal Sonne, mal Wolken, gelegentlich Schauer, vereinzelt Gewitter, maximal 9 bis 14 Grad. Und die Zeit, es ist 10.05 Uhr.
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1: Stau und stockender Verkehr ab 3 Kilometern. A1 Lübeck Richtung Hamburg. Zwischen Stapelfeld und Kreuz Hamburg-Ost 3 Kilometer stockend. A1 Osnabrück Richtung Bremen. Zwischen Bremen-Brinkum und Arsten 5 Kilometer Stau. Die A2 Berlin Richtung Hannover ist zwischen dem Kreuz Hannover-Ost und dem Kreuz Hannover-Buchholz wegen eines Feuerwehreinsatzes gesperrt. Auf der Gegenfahrbahn behindert Rauch die Sicht. Und zusätzlich 10 Kilometer stockend ab Hämelerwald. A24 Berlin Richtung Hamburg, zwischen Rheinweg und Kreuz Hamburg-Ost 3 Kilometer stockend. A31 Leer Richtung Emden, zwischen Leer Nord und Fehnhusen. Von 11 bis 14 Uhr gibt es eine Sperrung wegen Bauarbeiten. Und die A280 Groningen Richtung Leer ist zwischen Bunde West und Dreieck Bunde wegen Bauarbeiten bis 11 Uhr gesperrt. Gute Fahrt.
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5: Guten Tag. Hier ist Silke Liniewski. Ich freue mich, dass Sie mit dabei sind. Wir machen es uns hier richtig schön bei NDR Schlager.

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1: Genau darauf müssen Sie hören, wenn sich Fiete zu Wort meldet, und zwar mit seiner eigenen Stimme. Dann ist es Zeit, sich bei uns zu melden, und zwar auf der 08000 40 40 50. Denn genau dann, wenn Fiete sich zwischen der Musik einschaltet, dann sind unsere Telefone auch freigeschaltet. Denn wir wissen ganz genau, wann Fiete hier das Mikrofon aufmachen darf. Fiete hat einen eigenen Mikrofonregler. Und wir wissen, wenn dieser Mikrofonregler für Fiete aufgemacht wird, dann dürfen auch die Telefone aufgemacht werden. Und wer dann hier als Drittes in der Leitung landet, der oder die bekommt so ein kleines Fiete-Schäfchen von uns geschenkt und nach Hause geschickt. Also merken Sie sich genau diese Nummer 08000 40 40 50, denn die wird dann wichtig, wenn irgendwo in dieser Stunde unser Fiete Geräusche von sich gibt.

0: 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Klaus und Klaus, die waren wirklich eine ganz große Nummer. Als ich klein war, liefen Klaus und Klaus immer an der Nordseeküste beispielsweise. Ein Wahnsinnshit rauf und runter gelaufen. Und Klaus und Klaus gibt es jetzt wieder. Nicht mehr in der Originalbesetzung, aber der große Klaus hat sich einen neuen Klaus quasi dazugeholt und wird heute Nachmittag bei uns zu Besuch sein. Der große Klaus, ab 14.30 Uhr wird er erzählen, wie das Ganze jetzt weiter vonstatten geht, was da für neue Musik geplant ist, wie die beiden zusammengefunden haben und was jetzt alles in Zukunft passiert. Wir sind gespannt. Bei NDR Schlager wird das alles zur Sprache kommen und Sie werden die Ersten sein, die das alles richtig erfahren hier. Und wir hören jetzt nochmal Klaus und Klaus in der klassischen Besetzung mit dem großartigen Titel »Da steht ein Pferd auf dem Flur«.
1: Klaus, geh mal zur Tür, es hat gebimmelt.

0: NDR Schlager ist hier und wir gucken wieder gemeinsam ins plattdeutsche Übersetzungsbuch sozusagen.
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0: neuer Schlager ist hier und in unserer Musik hatte sich unser kleiner Fiete versteckt und Monika aus Hamburg hat ihn gehört, natürlich gleichzeitig mit ganz, ganz vielen anderen Hörerinnen und Hörern. Hallo Monika.
1: Ja, moin.
0: Ja, moin, hallo. Unser kleiner Fiete hat sich wirklich versteckt zwischen der Musik und aber gehört zu hören war trotzdem, ne?
1: Genau, ich habe ihn gehört.
0: Ja, genau. Also er hat dazwischen gequäkt, als ABBA lief, aber hörbar war es trotzdem. Und so soll das ja auch sein. Also wir verstecken den, aber er ist ja dann trotzdem hörbar. Quasi.
1: Genau,
0: okay. Also das heißt, unser kleiner Fiete macht sich auf den Weg und wird dann nach Hamburg geschifft.
1: Da freue ich mich.
0: Und das kleine Päckchen kommt dann rüber, genau, okay.
1: Ja, super, vielen Dank.
0: Ja, gerne, genau. Gibt es noch irgendwie ein bisschen was Schönes für die Woche? Es wird ja eine kurze Woche, ne? Wir haben ja...
1: Ja, ich muss mich erstmal erholen von meiner Erkältung.
0: Okay, ja.
1: Ja, und... aber sonst Erholung ist angesagt, ja klar.
0: Okay, ja, dann genau, ganz ruhige Woche machen, das klingt gut.
1: Genau.
0: Genau, das ist doch dann auch schön.
1: Und dann ein Kuscheltier. Ne?
0: Und dann kommt noch ein Kuscheltier dazu. Und das Schöne ist ja, wenn man sich eh noch ein bisschen erholen muss, dann macht das vielleicht Wetter auch nichts aus. Ne? Da kann man sich doppelt ein bisschen einkuscheln. Ach, schön. Wunderbar, alles klar, gut. Dann wünsche ich eine ganz schöne, ruhige Woche und ganz viel Spaß mit uns. Wir sind ja auf jeden Fall mit dabei.
1: Genau, ich höre Sie immer. Vielen, vielen Dank.
0: Sehr schön, viele Grüße nach Hamburg.
1: Ja, danke schön.
0: Okay.

0: 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Um 11 Uhr mit Milat Kupay. Bundesverteidigungsminister Pistorius besucht gerade die Ukraine. Im Mittelpunkt seiner Gespräche stehen neue Waffensysteme, die Deutschland gemeinsam mit der Ukraine entwickeln will. Ziel sei, die Zusammenarbeit beider Länder zu stärken, sagte Pistorius nach seiner Ankunft in Kiew.
1: Die technologischen Sprünge hier in der Ukraine sind beachtlich und wir können davon profitieren, im besten Sinne des Wortes, indem wir für unsere Bundeswehr, für die NATO-Streitkräfte lernen, Informationen mitnehmen und vor allen Dingen auch weitere Joint Ventures auf den Weg bringen. Also gemeinsame Entwicklung und gemeinsame Produktion von Technologie, um unsere Abschreckungsfähigkeit deutlich zu erhöhen.
0: Bundesverteidigungsminister Pistorius von der SPD. Die Ukraine und der russische Angriffskrieg stehen heute auch im Mittelpunkt von Beratungen in Brüssel. Die EU-Außenminister tagen. Sie sprechen über weitere militärische Hilfen für Kiew und welche möglichen weiteren Schritte gegen Russland unternommen werden könnten. Ein Thema sind dabei auch die nach Russland verschleppten ukrainischen Kinder. Dazu findet heute eine internationale Konferenz in Brüssel statt. Daran nehmen Vertreter der EU, der Ukraine und Kanadas teil. Es geht darum, wie diese Kinder wieder in ihre Heimat gebracht werden können. Mehrere Bundesländer raten davon ab, für die gestoppte 1.000 € Entlastungsprämie noch den Vermittlungsausschuss anzurufen. Am Freitag hatte der Bundesrat dem Vorhaben die Zustimmung verweigert. Aus Berlin, Philipp Eckstein.
2: Mecklenburg-Vorpommerns Ministerpräsidentin Schwesig warf der Bundesregierung vor, sie habe den falschen Eindruck erweckt, jeder würde die 1.000 € Entlastungsprämie erhalten, anstatt deutlich zu machen, dass die Arbeitgeber die Prämie zahlen sollten. Die SPD-Politikerin verteidigte in der ARD-Sendung Mioska ihr Nein im Bundesrat und betonte, sie sei im Vorfeld nicht in die Pläne eingebunden gewesen. Auch Bayerns Ministerpräsident Söder hält die Prämie für erledigt. Im ARD-Bericht aus Berlin kritisierte er, dass es im Vorfeld keine Absprachen mit der Wirtschaft gab. Wie es jetzt weitergehen soll, auch mit Blick auf mögliche andere Entlastungen, wollen CDU, CSU und SPD am Dienstag bei einem Koalitionsausschuss klären.
0: Die Bundesnetzagentur rät vor dem Hintergrund des Iran-Kriegs dazu, sorgsam mit Gas umzugehen. Laut Behördenchef Müller könnten die Preise moderat steigen. Er sagte dem Redaktionsnetzwerk Deutschland, für die meisten privaten Haushalte würden zwar Preisgarantien für 12 Monate oder länger gelten, bei Anschlussverträgen könne es dann aber zu Preissteigerungen kommen. Diese seien aber nicht in der Dimension wie 2022 nach Beginn des Ukraine-Kriegs. Die Evakuierung des Kreuzfahrtschiffes MV Hondius auf Teneriffa läuft. Viele Passagiere sind inzwischen wieder in ihren Heimatländern angekommen. 4 deutsche Touristen wurden in der Nacht in die Uniklinik Frankfurt am Main gebracht. Aus der NDR-Nachrichtenredaktion Ulf Hilbert.
3: Dort sollen sie jetzt weiter untersucht werden. Bislang ist unklar, ob sie sich mit dem Hantavirus infiziert haben. Laut den spanischen Behörden zeigten sie auf dem Schiff zuletzt keine Symptome. Die Weltgesundheitsorganisation WHO hat mehrere Fälle auf dem Kreuzfahrtschiff bestätigt. Außerdem gibt es mehrere Verdachtsfälle. 3 Menschen starben an dem Virus. Die WHO stuft alle 150 Passagiere und die Crew der Hondius als Hochrisikopatienten ein. Gleichzeitig verweist die Behörde aber immer wieder darauf, dass das Hantavirus nicht mit Corona vergleichbar und das Risiko gering sei, sich anzustecken.
0: Jeder 9. Internetnutzer in Deutschland ist im vergangenen Jahr Opfer von Cyberkriminalität geworden. Das geht aus einer neuen Studie hervor, die das Bundesamt für Sicherheit

0: der Informationstechnik und die polizeiliche Kriminalprävention heute vorstellen. Aus der NDR-Nachrichtenredaktion Sören Harms.
1: Für den Cybersicherheitsmonitor 2026, kurz Simon, wurden rund 3000 Menschen ab 16 befragt. Besonders häufig schlagen Kriminelle beim Online-Shopping zu. Mehr als jeder und jede Fünfte wurde hier schon mal betrogen. Zum Beispiel, weil er oder sie Geld für Dinge überwiesen hat, von denen es zwar ein hübsches Bild im Internet gibt, aber auch nicht mehr. Jeder Siebte beklagte, dass Fremde auf ihr Online-Konto zugegriffen haben. Fast alle Betroffenen erlitten einen Schaden, ein Drittel von ihnen verlor Geld, teilweise auch viel Geld. Was die Studie ebenfalls zeigt, viele Internetnutzer bewegen sich zu sorglos im digitalen Raum und schützen sich nur unzureichend. Mehr als die Hälfte der Befragten glaubt nicht, dass sie persönlich Opfer von Cyberkriminalität werden könnten.
0: Das waren die Nachrichten. Und das Wetter in Norddeutschland. Zwischen Südostniedersachsen und Vorpommern Regen, sonst heiter bis wolkig, ab Nachmittag teils Schauer, maximal 9 bis 15 Grad. Und die Zeit, es ist 11.05 Uhr.
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0: Stau oder stockend ab 3 Kilometern, A1 Lübeck Richtung Hamburg, zwischen Ahrensburg und Kreuz Hamburg Ost, 10 Kilometer stockender Verkehr. A1 Osnabrück Richtung Bremen, zwischen Bremen-Brinkum und Arsten 3 Kilometer Stau. Die A2 Berlin Richtung Hannover ist zwischen dem Kreuz Hannover Ost und dem Kreuz Hannover Buchholz wegen Bergungsarbeiten gesperrt, dadurch 5 Kilometer stockender Verkehr ab Lehrte. Und die A31 Leer Richtung Emden ist zwischen Leer Nord und Feenhusen bis 14 Uhr wegen Bauarbeiten gesperrt. Gute Fahrt.
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3: Guten Tag.
5: Einen wunderschönen guten Morgen. Hier ist Silke Liniewski. Und weil draußen heute bei uns im Norden ein bisschen Sonnenschein fehlt, habe ich den einfach mal eingepackt in ihr Radio und spiele Ihnen den vor. Mit dem wunderschönen Titel von Nana Mouskouri. Guten Morgen, Sonnenschein.

0: NDR Schlager mit Wolfgang Petri hier bei uns. Und es gab am Freitag wieder unsere ARD Schlager-Hitparade. Da haben Sie abgestimmt, wer bei uns gerade ganz weit vorne ist mit den aktuellen neuen Titeln. Und da werde ich Ihnen jetzt die Plätze 3 bis 1 präsentieren, damit Sie wissen, wer da ganz weit vorne ist. Und Sie können noch abstimmen bis Mittwoch 12 Uhr. Das heißt, Sie können da auch nochmal ins Internet gehen, sich durchklicken, alle Titel nochmal anhören, ganz, ganz in Ruhe. Aber jetzt gibt's hier bei uns nochmal Platz 3 bis 1, damit Sie abgedatet sind und richtig wissen, was hier läuft. Platz Nummer 3 ist genauso wie in der Woche davor. Simone und Charlie Brunner, die zwei sind ein Paar wie aus einem Guss, sagen sie selber. Und genau aus diesem Sprichwort haben sie einen Titel gemacht, der heißt Aus einem Guss. Und damit sind sie bei uns in der ARD Schlagerparade. Platz Nummer
1: 3.

0: aus einem Guss. Das ist Platz 3 bei uns in der ARD Schlagerhit-Parade. Platz Nummer 2 ist in der 6. Woche mit dabei. Christian Laes, Weil wir Träumer sind.
1: Platz 2.

0: Christian Leis ist das, weil wir Träumer sind, auf Platz 2 bei uns in der ARD Schlagerhitparade. Vergangenen Freitag war das genau der Punkt hier bei uns. Und da gab es Neuvorstellungen, damit das Ganze hier ein bisschen frischen Wind bekommt. Olaf der Flipper mit Weltklasse war mit dabei. Olaf Berger mit Alles oder Dich. Mirjana, Freunde fürs Leben. Fresh and Fun waren mit dabei zur Feier des Tages. Und Christine Stark auch noch mit Alemannia. Also die sind auch noch mit reingewürfelt worden zu allen anderen. Und jetzt gibt's Platz 1 bei uns in der ARD Schlagerhitparade. In der dritten Woche mit dabei. Lorraine heißt der Titel von Sunrise auf Platz 1 in dieser Woche. Sie dürfen noch wählen, Sie dürfen sich noch durchhören bei uns, einfach im Internet einfach mal durchklicken. Alle Titel sind da drin, da können Sie reinhören, ganz, ganz lange sich drin aufhalten und dann 3 Stimmen abgeben, jeweils pro Person. Also das heißt, da haben Sie eine große Auswahl. Aber jetzt gibt's Platz 1 in der ARD Schlagerhitparade.
1: Platz 1.

so, Lorraine wollte nur den One-Night-Stand, aber sie sind treu, zumindest was Sunrise angeht. Und ihre Wählverhalten bei der ARD-Schlagerparade, die sind ja von Anfang an ganz, ganz vorne mit dabei. Und wenn sie jetzt sagen, ja, ich habe auch Lust, meine Stimme mit abzugeben, dann haben sie noch gut die Gelegenheit. Bis Mittwochmittag um 12 können Sie noch mit abstimmen und wir zählen da auf Sie. Denn genau darum geht's ja bei unserer Hitparade. Da zählen wir auf Sie und nicht auf irgendwelche Verkaufszahlen, sondern da geht's tatsächlich darum, was Sie gerne mögen, unsere Hörerinnen und Hörer, welche Titel möchten Sie bei uns in der Hitparade haben? Denn Sie sind uns wichtig und genau deswegen machen wir das.

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Es geht um Tränen in der Kirche bei Elvis Presley und um ganz, ganz viel Liebe in unserer Musik hier. Andrea Jürgens hat jetzt Amore, Amore.

Der Schlager ist hier. Ich habe in der kommenden Stunde ganz schön viele schöne Musikstücke für Sie mit dabei. Mary Ruth beispielsweise ist dann mit dabei. Jürgen Drews ist mit dabei und noch viele, viele weitere, die in der nächsten Stunde versammelt sind und gute Musik dabei haben. Und jetzt habe ich richtig tolle Frauen für Sie, also zwei meiner Herzensfrauen in der Schlagerwelt, Hanna Haller und Gitte. Die ist jetzt direkt da. Ich habe die Liebe verspielt in Monte Carlo.

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1: Um 12 Uhr mit Benjamin Kirsch. Bundesverteidigungsminister Pistorius besucht gerade die Ukraine. Im Mittelpunkt seiner Gespräche stehen neue Waffensysteme, die Deutschland gemeinsam mit der Ukraine entwickeln will. Ziel sei, die Zusammenarbeit beider Länder zu stärken, sagte Pistorius nach seiner Ankunft in Kiew.
2: Die technologischen Sprünge hier in der Ukraine sind beachtlich und wir können davon profitieren, im besten Sinne des Wortes, indem wir für unsere Bundeswehr, für die NATO-Streitkräfte lernen, Informationen mitnehmen und vor allen Dingen auch weitere Joint Ventures auf den Weg bringen, also gemeinsame Entwicklung und gemeinsame Produktion von Technologie, um unsere Abschreckungsfähigkeit deutlich zu erhöhen.
1: Bundesverteidigungsminister Pistorius von der SPD. Die Ukraine und der russische Angriffskrieg stehen heute auch im Mittelpunkt von Beratungen in Brüssel. Die EU-Außenminister tagen. Sie sprechen über weitere militärische Hilfen für Kiew und welche möglichen weiteren Schritte gegen Russland unternommen werden könnten. Ein Thema sind dabei auch die nach Russland verschleppten ukrainischen Kinder. Dazu findet heute eine internationale Konferenz in Brüssel statt. Daran nehmen Vertreter der EU, der Ukraine und Kanadas teil. Es geht darum, wie diese Kinder wieder in ihre Heimat gebracht werden können. Mehr als jeder 10. Internetnutzer in Deutschland ist im vergangenen Jahr Opfer von Cyberkriminalität geworden. Das hat eine neue Studie des Bundesamtes für Sicherheit in der Informationstechnik und der polizeilichen Kriminalprävention ergeben. Aus der NDR-Nachrichtenredaktion Sören Harms.
3: Für den Cybersicherheitsmonitor 2026, kurz CYMON, wurden rund 3000 Menschen ab 16 befragt. Besonders häufig schlagen Kriminelle beim Online-Shopping zu. Mehr als jeder und jede Fünfte wurde hier schon mal betrogen. Zum Beispiel, weil er oder sie Geld für Dinge überwiesen hat, von denen es zwar ein hübsches Bild im Internet gibt, aber auch nicht mehr. Jeder Siebte beklagte, dass Fremde auf ihr Online-Konto zugegriffen haben. Fast alle Betroffenen erlitten einen Schaden, ein Drittel von ihnen verlor Geld, teilweise auch viel Geld. Was die Studie ebenfalls zeigt, viele Internetnutzer bewegen sich zu sorglos im digitalen Raum und schützen sich nur unzureichend. Mehr als die Hälfte der Befragten glaubt nicht, dass sie persönlich Opfer von Cyberkriminalität werden könnten.
1: In Deutschland wird es immer schwieriger, bezahlbaren Wohnraum zu finden. Fast 12% der Bevölkerung haben laut Statistischem Bundesamt im vergangenen Jahr in zu kleinen Wohnungen gelebt. Aus Wiesbaden, Ursula Mayer.
4: Innerhalb von 5 Jahren hat sich dieses Problem damit verschärft. Denn noch im Jahr 2020 waren nur rund 10% aller Menschen bundesweit davon betroffen. Mit wenig Wohnraum mussten vor allem Erwachsene mit ausländischen Wurzeln und von Armut bedrohte Menschen zurechtkommen. Ein Platzproblem hatten generell häufig Paare mit mindestens 3 Kindern sowie Alleinerziehende, insbesondere in Städten. Eine Wohnung gilt als zu klein, wenn zum Beispiel Paare mit Kindern kein eigenes Zimmer für sich haben oder wenn es kein gemeinsames Wohnzimmer gibt.
1: Die Evakuierung des Kreuzfahrtschiffes MV Hondius auf Teneriffa läuft. Viele Passagiere sind inzwischen wieder in ihren Heimatländern angekommen. 4 deutsche Touristen wurden in der Nacht in die Uniklinik Frankfurt am Main gebracht. Aus der NDR-Nachrichtenredaktion Ulf Hilbert.
5: Dort sollen sie jetzt weiter untersucht werden. Bislang ist unklar, ob sie sich mit dem Hantavirus infiziert haben. Laut den spanischen Behörden zeigten sie auf dem Schiff zuletzt keine Symptome. Die Weltgesundheitsorganisation WHO hat mehrere Fälle auf dem Kreuzfahrtschiff bestätigt. Außerdem gibt es mehrere Verdachtsfälle. 3 Menschen starben an dem Virus. Die WHO stuft alle 150 Passagiere und die Crew der Hondius als Hochrisikopatienten ein. Gleichzeitig verweist die Behörde aber immer wieder darauf, dass das Hantavirus nicht mit Corona vergleichbar und das Risiko gering sei, sich anzustecken.
1: Die Autobahn 2 aus Richtung Berlin ist zwischen dem Kreuz Hannover Ost und dem Kreuz Hannover Buchholz wegen Bergungsarbeiten voll gesperrt. Ab Lehrte stockt deshalb über mehrere Kilometer der Verkehr. Autofahrer werden gebeten, das Gebiet weiträumig zu umfahren. Laut Feuerwehr war dort heute früh ein LKW in Brand geraten. Der Polizei zufolge sind die Löscharbeiten schwierig, auch ein Kran sei im Einsatz. Wie lange es dauert, bis die Strecke wieder frei ist, ist noch unklar. Verletzt wurde bei dem Unfall niemand. Das waren die Nachrichten.

0: Das Wetter in Norddeutschland. Heute Nachmittag vorwiegend von der Südosthälfte Niedersachsens bis nach Fehmarn regnerisch. Sonst wolkig mit etwas Sonne, erst später Schauer, höchstens 9 bis 15 Grad. Morgen neben sonnigen Abschnitten auch gelegentlich Regenschauer, vereinzelt gewittrig, Höchstwerte 9 bis 14 Grad. Und am Mittwoch viele Wolken, etwas Sonne, hin und wieder Schauer bei 12 bis 15 Grad. Es ist jetzt 12.05 Uhr.
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0: A1 Lübeck Richtung Hamburg zwischen Kreuz Hamburg Ost und Norderelbbrücke 7 Kilometer stockender Verkehr. A1 Osnabrück Richtung Bremen zwischen Bremen-Brinkum und Hemelingen 3 Kilometer Stau. Die A2 Berlin Richtung Hannover ist zwischen dem Kreuz Hannover Ost und dem Kreuz Hannover Buchholz wegen Bergungsarbeiten gesperrt. Dadurch gibt es 7 Kilometer stockenden Verkehr ab Lehrte Ost. 3 Kilometer stockend auf der A2 Hannover Richtung Dortmund zwischen Hannover Herrenhausen und Wunstorf Lute. Und die A31 Leer Richtung Emden ist zwischen Leer Nord und Wehnhusen bis 14 Uhr wegen Bauarbeiten gesperrt. Eine sichere und gute Fahrt.
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4: Guten Tag. Hier ist Silke Liniewski. Ich freue mich, dass Sie da sind.

NDR Schlager ist hier. Am kommenden Samstag gibt es den Eurovision Song Contest. 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

In der Schlager Marco Sommer habe ich jetzt für Sie Liebe bleibt. Der Mann geht ja gerne joggen am Wasser und da ist die Liebe auf jeden Fall für ihn, die immer bleibt in seinen Turnschuhen und am Meer.

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0: Die Infos gibt es jetzt von Gerd Wolf.
2: In Mecklenburg-Vorpommern gehen mehrere große Baustellen im Land in eine Endphase bei der Fertigung oder sind bereits abgeschlossen. Zum Beispiel fahren von heute an wieder Züge zwischen Neubrandenburg und Güstrow. Andreas Luski.
3: Eine Woche früher als geplant sind die Arbeiten an den Gleisen in Blankenhof zwischen Neubrandenburg und Staffenhagen abgeschlossen, sagte ein Bahnsprecher. Hier musste die Lage der Gleise korrigiert werden. Es gibt aber trotzdem noch Einschränkungen. 3 Tage lang werden keine Züge zwischen Ueckermünde über Pasewalk nach Straßburg fahren. Hier werden Busse eingesetzt. Bewegung kommt bald auch wieder auf die Strecke Hamburg-Berlin, von der ja auch der Bahnverkehr von und nach Schwerin betroffen ist. Ab Freitag fahren erstmal die Regionalzüge zwischen Hamburg und Schwerin und weiter nach Rostock und Stralsund wieder durchgehend. Viele der Ersatzbusse entfallen. In Richtung Berlin bleibt es aber noch bis Mitte Juni bei Umleitungen.
2: Der Kieler Marineschiffbauer TKMS profitiert von der hohen Nachfrage bei Rüstungsgütern. Die Bestellungen zum Beispiel für U-Boote haben einen neuen Höchststand erreicht. In der ersten Hälfte des Geschäftsjahres von Oktober vergangenen bis März dieses Jahres lag der Umsatz bei 20,6 Milliarden Euro. Unter anderem hat ja auch die norwegische Regierung insgesamt 6 U-Boote bestellt. Nach Angaben des Unternehmens könnten die Werften die Aufträge noch mit eigenen Mitteln abarbeiten. Für die Zukunft werden aber auch von TKMS internationale Kooperationen geprüft. Sojapflanzen sieht man auf hiesigen Feldern bislang noch relativ selten. Die werden bis zu 1 Meter hoch, sind buschig, Blätter, Stängel bräunlich behaart. Sojabohnen, eiweißreich, damit sehr wertvoll als Futterpflanze für Nutztiere. Bislang wurden die überwiegend importiert. Aber das ändert sich gerade. In Mecklenburg-Vorpommern haben einige Bauern Soja neu in der Fruchtfolge aufgenommen. Jürgen Drewes hat einen der Landwirte im Landkreis Rostock getroffen.
4: Eigentlich wollte Steven Hirschberg schon seit längerem Soja für seine Rinder produzieren. Aber irgendwie fehlte der letzte Anstoß. Der kam im Januar. Die Landesforschungsanstalt hatte im Zuge ihrer Eiweißstrategie zu einem Gedankenaustausch nach Dummersdorf geladen.
5: Es kam natürlich on top. Das hat mir natürlich gut gepasst, um so ein bisschen reinzuhören, was für Sorten, worauf kommt es an. Agrotechnisch natürlich auch Ablagetiefe und so weiter. Sozusagen gutes Fachwissen vermittelt, was man jetzt eigentlich auch umsetzen kann. Wir brauchen auch Alternativen im Anbau.
4: In diesen Tagen war es soweit. Der Chef der Agrargenossenschaft Papendorf bei Rostock konnte mit seiner fast 10 Meter langen Aussaatmaschine loslegen.
5: Genau, also vorne findet eine Spurlockerung statt, wo der Trecker sozusagen fährt, wo das Rad den Boden verdichtet. Dann kommt eine Planierschiene, um den Boden zu glätten. Dann wird er ein bisschen aufgelockert. Dann kommt das Fahrwerk, wo die Maschine selber drauf fährt. Und hinten sind die Seeaggregate. Das ist gut abgetrocknet, der Boden. Eigentlich ideale Bedingung. Also wir starten jetzt die Maschine. Und dann geht's los.
4: Alles wird vorher im Bordcomputer eingestellt.
5: Das ist schon ziemlich modern. Man steuert auch die ganze Maschine nur mit dem iPad. Man will ja auch nicht zu viel bestellen, das kostet ja auch alles einen Haufen Geld. Das Saatgut ist ja hier oben auch nicht so gut verfügbar. Das kommt jetzt hier aus der Ecke von Bremen und wurde dann heute angeliefert.
4: Wenig später landet Korn für Korn punktgenau im Boden. Jetzt heißt es nur noch bis zur Ernte im September Daumen drücken für passendes Wetter. Wärme und ausreichend Regen sind wichtig. Die Rinder können sich schon mal im Vergleich zu vielen Importen auf gentechnisch unverändertes Futter freuen.
5: Sozusagen, dass wir uns da von Kraftfutterimporten unabhängig machen und das nicht teuer einkaufen müssen, sondern es selbst produzieren. Eine andere Wertschöpfungskette. Ne? Also es bleibt im Land, es bleibt in der Region. Das braucht also wenig Transportwege und hat eigentlich einen sehr guten CO2-Fußabdruck. Und alles, was sozusagen übrig ist, haben meine Nachbarn, die auch noch Gott sei Dank Kühe haben, schon Interesse angemeldet.
4: Und die können möglicherweise von seiner ersten Sojaernte profitieren. Der Landwirt Steven Hirschberg rechnet mit 35 Dezitonnen Soja pro Hektar, wenn Wachstum und Ernte optimal laufen.
2: In Hannover hat vor kurzem eine Beregnungsanlage vor einem Supermarkt für Aufsehen gesorgt, mit der womöglich Obdachlose vertrieben werden sollten. Die Stadt prüft den Fall jetzt. Birte Ohlich erklärt, was da geprüft werden muss.
6: Unter anderem, ob diese Beregnungsanlage zulässig ist oder nicht. Von der Stadt heißt es, dass sie erlaubt sein könnte, wenn sichergestellt ist, dass niemand unfreiwillig nass wird. Also wenn mit dem künstlichen Regen zum Beispiel nur der Fußweg sauber gemacht und niemand vertrieben werden soll. Das ist aber weiter unklar. Die Stadt hat den Hausbesitzer bis jetzt nämlich noch nicht erreicht. Mehrere Passanten und ein Sozialarbeiter hatten dem NDR erzählt, dass die Regenanlage gezielt angestellt wird, wenn vor dem Supermarkt Obdachlose in ihren Schlafsäcken liegen.
2: Soweit das Neueste aus dem Norden für diese Stunde.

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1: Gesche Gleuschein, die erzählt uns heute von ihrem Tanzkurs.
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Oder Jürgens bei NDR Schlager. Hier geht's jetzt gleich weiter mit Martina Gielitzer und die hat ab 14.30 Uhr hohen Besuch hier. Der eine von den Klaus und Klaus kommt nämlich und hat in Zukunft einen neuen Klaus an seiner Seite. Also Klaus und Klaus gibt es in Zukunft wieder und er würde uns ein bisschen was erzählen, was da auf uns zukommt, wie die beiden vorhaben, in Zukunft gemeinsam Musik zu machen und wird natürlich auch ganz, ganz viel Musik mitbringen. Ich wünsche Ihnen ganz viel Spaß heute am Nachmittag hier bei NDR Schlager. Ich bin Silke Liniewski und wir hören uns gerne morgen früh wieder.

0: Benjamin Kirsch. Etwa jeder 10. Internetnutzer in Deutschland ist im vergangenen Jahr Opfer von Cyberattacken geworden. Das geht aus einer Studie des Bundesamtes für Sicherheit in der Informationstechnik hervor. Aus Bonn, Tobias Alschomer.
1: Am häufigsten agieren Kriminelle betrügerisch im Bereich Online-Shopping. Das ist wie bereits in den vergangenen Jahren das am weitesten verbreitete Delikt. Ein Drittel der Betroffenen hat dabei finanzielle Verluste erlitten. Trotz der vielen Fälle von Cyberkriminalität schätzt mehr als die Hälfte der Befragten das Risiko, selbst Opfer einer Straftat im Internet zu werden, als gering ein. 40% informierten sich nur selten über Cybersicherheit. Zudem zeigte nur knapp ein Drittel aller Betroffenen die Straftaten bei der Polizei an. Für den aktuellen repräsentativen Report sind Anfang Januar etwas mehr als 3000 Bundesbürger ab 16 Jahren befragt worden.
0: Deutschland will seine militärische Zusammenarbeit mit der Ukraine ausbauen. Das hat Verteidigungsminister Pistorius bei einem Besuch in der Hauptstadt Kiew deutlich gemacht. Nach einem Gespräch mit Verteidigungsminister Fedorow sagte der SPD-Politiker, die technologische Entwicklung ukrainischer Rüstungsproduzenten im Bereich unbemannter Systeme sei rasant. Daher strebe man eine strukturierte und langfristige Partnerschaft an, mit dem Ziel, Europa sicherer zu machen. Fedorow sprach von aktuellen Erfolgen im Abwehrkrieg gegen Russland und führte das auf die weiterentwickelten technischen Fähigkeiten des ukrainischen Militärs zurück. Nach dem Hantavirus-Ausbruch auf dem Kreuzfahrtschiff MV Hondius sind 4 Passagiere zurück nach Deutschland gebracht worden. Wie das Bundesgesundheitsministerium mitteilte, zeigen sie keine Symptome. Aus Berlin, Birte Sönnigsen.
2: Geplant ist, dass sie in ihre Heimat weiter transportiert werden. Nach Berlin, Baden-Württemberg, Bayern und Sachsen. Dort sollen sie vorsorglich in Quarantäne gehen. Wie lange und wie die Quarantäne konkret aussehen soll, darüber entscheiden die zuständigen Gesundheitsämter vor Ort. Das Bundesgesundheitsministerium geht allerdings davon aus, dass die Betroffenen in ihren Wohnorten in häusliche Quarantäne gehen können. Das Risiko für die Menschen in Deutschland schätzt die Bundesregierung weiter als sehr gering ein. So sieht es auch der Chef des Robert-Koch-Instituts. Im ZDF sagte Lars Schade, er sehe keine Pandemiegefahr. Das Hantavirus sei ein ganz anderer Erreger als etwa das Coronavirus. Die Gefahr sei nicht vergleichbar. Das Hantavirus ist seit mehr als 30 Jahren bekannt. Seitdem sei es immer gelungen, einen Ausbruch unter Kontrolle zu bringen, sagte der RKI-Chef.
0: Die Ölraffinerie Schwedt in Brandenburg hat eine zentrale Bedeutung für den Nordosten Deutschlands, auch für Mecklenburg-Vorpommern. Denn die Anlage versorgt die Region mit Sprit, Heizöl und Kerosin. Aber die Raffinerie steht unter Druck. Sie ist auf Öl aus Kasachstan angewiesen. Allerdings leitet Russland das Öl seit Anfang Mai nicht mehr weiter. Bundeswirtschaftsministerin Reiche hat die Anlage heute besucht und eine Beschäftigungsgarantie für Schwedt ausgesprochen. Sie gilt ab Juli und zunächst für ein halbes Jahr. In der Raffinerie in Schwedt arbeiten mehr als 1000 Menschen. Der hohe Repräsentant für Bosnien und Herzegowina Schmidt hat seinen Rückzug angekündigt. Nach fast 5 Jahren wird der CSU-Politiker aufhören, bleibt aber im Amt, bis ein Nachfolger gefunden ist. Aus Wien, Sarah Beham.
3: Christian Schmidt zieht in einer Pressemitteilung eine gemischte Bilanz seiner Amtszeit. Zwar seien wichtige Fortschritte erreicht worden, beispielsweise bei staatlichen Institutionen und Wahlen, dennoch stünden weiterhin zentrale Reformen aus. Das Büro des Hohen Repräsentanten bleibe deshalb unverzichtbar, wie es heißt. Stabilität auf dem Westbalkan sei entscheidend für die Region, aber auch für die Sicherheit und den Wohlstand in ganz Europa. Vor 30 Jahren wurde der Bosnienkrieg mit den USA als Vermittler mit dem Friedensabkommen von Dayton beendet. Der Hohe Repräsentant überwacht seit dem Abkommen die Umsetzung des Friedens in Bosnien und Herzegowina.
0: Die Autobahn 2 aus Richtung Berlin ist zwischen dem Kreuz Hannover Ost und dem Kreuz Hannover Buchholz wegen Bergungsarbeiten gesperrt. Ab Lehrte stockt deshalb über mehrere Kilometer der Verkehr. Autofahrer werden gebeten, das Gebiet weiträumig zu umfahren. Laut Feuerwehr war dort heute früh ein LKW in Brand geraten. Verletzt wurde bei dem Unfall niemand. Das waren die Nachrichten. Das Wetter in Norddeutschland heute Nachmittag vorwiegend von der Südosthälfte Niedersachsens bis nach Fehmarn regnerisch, sonst wolkig mit etwas Sonne und erst später Schauer, höchstens 9 bis 15 Grad. Morgen neben sonnigen Abschnitten auch gelegentlich Regenschauer, vereinzelt gewittrig, Höchstwerte 9 bis 14 Grad. Am Mittwoch viele Wolken, etwas Sonne, hin und wieder Schauer, 12 bis 15 Grad und am Donnerstag wechselhaftes Wetter, 13 bis 17 Grad. Es ist jetzt 13.05 Uhr.
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0: A1

0: Lübeck Richtung Hamburg, zwischen Hamburg-Billstedt und Norderelbbrücke 5 Kilometer stockender Verkehr. A1 Osnabrück Richtung Bremen, zwischen Bremen-Brinkum und Arsten 3 Kilometer stockend. Die A2 Berlin Richtung Hannover ist zwischen dem Kreuz Hannover Ost und dem Kreuz Hannover Buchholz wegen Bergungsarbeiten gesperrt. Dadurch gibt es 5 Kilometer stockenden Verkehr ab Lehrte. 3 Kilometer auf der A2 Hannover Richtung Dortmund zwischen Hannover-Herrenhausen und Wunstorf-Lute. Die A31 Leer Richtung Emden ist zwischen Leer Nord und Feenhusen bis 14 Uhr wegen Bauarbeiten gesperrt. Eine sichere und gute Fahrt.
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2: Ihnen einen schönen Montagmittag. Ich freue mich sehr, dass Sie heute hier sind. Ich bin Martina Gielitzer. Hallo.

Ein echter Kultschlager. Rudi Carrell, wann wird's mal wieder richtig Sommer hier bei NDR Schlager im Norden zu Hause? Und wenn ich aus dem Fenster gucke, es regnet und regnet und regnet. Also ich hoffe, dass es jetzt regnet und wenn dann der Sommer kommt, dass wir richtig schönes Wetter haben. Sonne, nachts darf's gerne regnen, aber dass man schön seine Zeit draußen verbringen kann. Und wir sind dann bei Ihnen mit den schönsten Schlagern beim Grillabend oder wo auch immer Sie uns genießen.

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2: 11. Mai.
3: Nobody wanted to produce Cats. Everybody thought.
4: Keiner wollte Cats produzieren. Jeder dachte, dass das die schlechteste Idee in der Theatergeschichte sei. Ich meine, Menschen als Katzen verkleidet? Geht's noch?
3: Come on, you gotta be joking.
2: Und so nimmt der Komponist Andrew Lloyd Webber eine zweite Hypothek auf sein Haus auf, um seinen Traum von einem Katzenmusical selbst zu finanzieren. Die Idee dazu trägt er schon länger mit sich herum. Bereits 1977 beginnt er, die Katzengedichte von T.S. Eliot zu vertonen, die im englischsprachigen Raum jedes Kind kennt. Die Witwe des Dichters stimmt den Musicalplänen zu, gibt sogar 3 unveröffentlichte Gedichte frei. Den emotionalsten Song Memory schreibt Webber zusammen mit seinem Regisseur. Heute vor 45 Jahren hat das Musical Cats in London Premiere. Die Londoner Zeitung Times lobt die aufwendige Inszenierung, die Katzenkostüme, die Tanznummern, findet aber die Musik nur mäßig und bezeichnet ausgerechnet den Titel Memory als geschmacklose Schnulze. Diese Kritik kann aber nicht verhindern, dass Andrew Lloyd Webber schon sehr bald seine Hypothek zurückzahlen kann und Cats ein Jahr später sogar in New York am Broadway läuft. Der Rest ist

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Peter Sebastian, Glück ist ein Teil von dir hier bei NDR Schlager im Norden zu Haus. In der kommenden Stunde freue ich mich schon sehr. Da telefoniere ich nämlich mit Klaus Baumgart. Viele kennen ihn als den großen Klaus von Klaus und Klaus. Und es gibt heute sozusagen eine Weltpremiere. Die neue Version ihres Hits Viva la Mexico. Mit Blick auf die WM in den USA und Mexiko. Da hören wir natürlich rein. Und dann hat er ja eine Autobiografie geschrieben, Klaus Baumgart. Und auf dem Buchtitel, da sitzt er ganz gemütlich in einem blau-weiß gestreiften Strandkorb, Daumen nach oben und der Titel Roast Beef mit Bratkartoffeln. Was es damit auf sich hat, darüber spreche ich in der kommenden Stunde mit Klaus Baumgart und freue mich jetzt schon riesig drauf. Und ich hoffe, Sie sind dann auch mit dabei.

0: Zudem zeigte nur knapp ein Drittel aller Betroffenen die Straftaten bei der Polizei an. Für den aktuellen repräsentativen Report sind Anfang Januar etwas mehr als 3000 Bundesbürger ab 16 Jahren befragt worden.
1: Deutschland will seine militärische Zusammenarbeit mit der Ukraine ausbauen. Das hat Verteidigungsminister Pistorius bei einem Besuch in der Hauptstadt Kiew deutlich gemacht. Nach einem Gespräch mit Verteidigungsminister Fedorow sagte der SPD-Politiker, die technologische Entwicklung ukrainischer Rüstungsproduzenten im Bereich unbemannter Systeme sei rasant. Daher strebe man eine strukturierte und langfristige Partnerschaft an, mit dem Ziel, Europa sicherer zu machen. Fedorow sprach von aktuellen Erfolgen im Abwehrkrieg gegen Russland und führte das auf die weiterentwickelten technischen Fähigkeiten des ukrainischen Militärs zurück. Nach dem Hunter-Virus-Ausbruch auf dem Kreuzfahrtschiff MV Hondius sind 4 Passagiere zurück nach Deutschland gebracht worden. Wie das Bundesgesundheitsministerium mitteilte, zeigen sie keine Symptome. Aus Berlin Birte Sönnigsen.
2: Geplant ist, dass sie in ihre Heimat weiter transportiert werden. Nach Berlin, Baden-Württemberg, Bayern und Sachsen. Dort sollen sie vorsorglich in Quarantäne gehen. Wie lange und wie die Quarantäne konkret aussehen soll, darüber entscheiden die zuständigen Gesundheitsämter vor Ort. Das Bundesgesundheitsministerium geht allerdings davon aus, dass die Betroffenen in ihren Wohnorten in häusliche Quarantäne gehen können. Das Risiko für die Menschen in Deutschland schätzt die Bundesregierung weiter als sehr gering ein. So sieht es auch der Chef des Robert-Koch-Instituts. Im ZDF sagte Lars Schade, er sehe keine Pandemiegefahr. Das Hunter-Virus sei ein ganz anderer Erreger als etwa das Coronavirus. Die Gefahr sei nicht vergleichbar. Das Hunter-Virus ist seit mehr als 30 Jahren bekannt. Seitdem sei es immer gelungen, einen Ausbruch unter Kontrolle zu bringen, sagte der RKI-Chef.
1: Yasmin Fahimi bleibt Vorsitzende des Deutschen Gewerkschaftsbundes. Der Bundeskongress des DGB wählte sie mit überwältigender Mehrheit von mehr als 96% der Stimmen erneut in das Amt. Fahimi steht seit 2022 an der Spitze des Gewerkschaftsbundes. Zu ihren Stellvertretern wurden Elke Hanak und Stefan Körzel gewählt. In ihrer Rede hatte Fahimi deutliche Kritik an der Bundesregierung geübt. Die anstehenden Sozialreformen sollten von den Beschäftigten bezahlt werden, durch schlechtere Arbeitsbedingungen und niedrige Löhne. Dagegen müssten die Gewerkschaften mobilisieren, so Fahimi. Der DGB-Kongress in Berlin dauert noch bis übermorgen. Heute Abend wird Vizekanzler und SPD-Chef Klingbeil erwartet. In Deutschland wird es immer schwieriger, bezahlbaren Wohnraum zu finden. Fast 12% der Bevölkerung haben laut Statistischem Bundesamt im vergangenen Jahr in zu kleinen Wohnungen gelebt. Aus Wiesbaden, Ursula Mayer.
3: Innerhalb von 5 Jahren hat sich dieses Problem damit verschärft. Denn noch im Jahr 2020 waren nur rund 10% aller Menschen bundesweit davon betroffen. Mit wenig Wohnraum mussten vor allem Erwachsene mit ausländischen Wurzeln und von Armut bedrohte Menschen zurechtkommen. Ein Platzproblem hatten generell häufig Paare mit mindestens 3 Kindern sowie Alleinerziehende, insbesondere in Städten. Eine Wohnung gilt als zu klein, wenn zum Beispiel Paare mit Kindern kein eigenes Zimmer für sich haben oder wenn es kein gemeinsames Wohnzimmer gibt.
1: Die Marinewerft TKMS notiert so viele Aufträge wie nie. Die U-Boot-Konstrukteure aus Kiel haben laut aktuellem Geschäftsbericht ihren bereinigten Gewinn auf 60 Millionen Euro gesteigert, ein Plus von 14%. TKMS muss Order im Volumen von gut 20 Milliarden Euro abarbeiten, auch das ein neuer Höchstwert. Seit Oktober sind darunter auch Torpedos für die Bundeswehr und 2 weitere U-Boote für Norwegen. Im Raum stehen außerdem 6 U-Boote für Indien und 12 für Kanada. Das waren die Nachrichten. Das Wetter in Norddeutschland. Heute Nachmittag vorwiegend von der Südosthälfte Niedersachsens bis nach Fehmarn regnerisch, sonst wolkig mit etwas Sonne, erst später Schauer, höchstens 9 bis 15 Grad und morgen neben sonnigen Abschnitten gelegentlich Regenschauer, vereinzelt gewittrig, Höchstwerte 9 bis 14 Grad. Es ist jetzt 14.05 Uhr.
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1: A1, Lübeck Richtung Hamburg, zwischen Hamburg-Billstedt und Norderelbbrücke 5 Kilometer stockender Verkehr. Die A2 Berlin Richtung Hannover ist zwischen dem Kreuz Hannover Ost und dem Kreuz Hannover Buchholz wegen Bergungsarbeiten gesperrt. Dadurch gibt es 5 Kilometer stockenden Verkehr ab Lehrte. 3 Kilometer stockend auf der A2 Hannover Richtung Dortmund zwischen Hannover-Herrenhausen und Wunstorf-Luthe. A7 Flensburg Richtung Hamburg zwischen Dreieck Hamburg Nordwest und dem Elbtunnel. 5 Kilometer stockend für Lkw. Eine sichere und gute Fahrt.

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1: Schön, dass Sie mit dabei sind in dieser Stunde. Ihre Grüße und natürlich auch die Musikwünsche, die wir erfüllen. Und das gibt's nur einmal. Und in der kommenden halben Stunde dann ein Interview mit Klaus Baumgart. Der große Klaus von Klaus und Klaus mit seiner Autobiografie. Und dann gibt es noch eine Weltpremiere, einen Titel von Klaus und Klaus zur WM in den USA und in Mexiko. Ich bin Martina Gielitzer und freue mich, dass Sie hier bei uns sind an diesem Montagmittag.

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1: Und wir starten heute an diesem Montag auch direkt mit einem Geburtstagsgruß. Wir grüßen nämlich Opa Walter aus Hannover und Dorste und das zu seinem 85. Geburtstag. Und wir freuen uns sehr darauf, am Wochenende mit ihm zu feiern. Die drei Urenkel Solveig, Piet und Ilvi. Und sie haben sich auch einen Musiktitel gewünscht für ihren Opa Walter. Hier ist Francine Jordi mit Willkommen zur Party.

Das gibt's nur einmal. Ihre Grüße und Ihre Musikwünsche hier bei NDR Schlager im Norden zu Haus. Und das waren BZN mit My Number One. Und gewünscht hat sich diesen Titel Florence Lassack aus Freiburg. Das war das Lied von meinem Verlobten und mir. Jahrelang konnte ich es gar nicht anhören. Und jetzt habe ich mich sehr gefreut, wenn ihr es gespielt habt. Das haben wir sehr, sehr gerne getan.

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1: Du gehst, wenn ein Bien toll arbeitet?
2: Ja, denn deithin Arbeit, die ein poor dozen year old is.
1: Stimmt, schon in der Bibel wird von Zöllnern erzählt.
2: Gift dat ein Stoat, gift dat auch ein Toll.
1: Früher mussten ja die Händler, die nach Hamburg kamen, Zoll bezahlen.
2: Denk an Ossentoll oder tollen Spicker.
1: Stimmt.
2: Was nu Wandsbek is, dat hieß früher Butentollen.
1: Gehörte also nicht zum Zollgebiet. Aber sag mal, es gibt doch auch das Längmaßzoll.
2: Klar. Und darum hätt ja auch das wichtigste Werkzeug von Timmermann jümmers noch Tollstock.
1: Obwohl auf den meisten Zollstöcken die Zollmaße gar nicht mehr aufgedruckt sind. Wie lang ist ein Zoll?
2: Ja, in Hamburg wären das früher 2,38, in Hannover dagegen 2,43 Zentimeter.
1: Das ja unpraktisch.
2: Und darum mit wie Juno allang bloß noch in Zentimeter.
1: Und das ist auch gut so für Hannover.

0: Schön, dass Sie bei uns sind an diesem Montagnachmittag hier bei NDR Schlager im Norden zu Haus. Und ich freue mich sehr, dass ich jetzt Klaus, und zwar den großen Klaus, Klaus Baumgart von Klaus und Klaus am Telefon begrüßen darf. Moin Klaus.
1: Ja, moin Martina. Oder Mahlzeit.
0: Ja, kann man auch sagen, tatsächlich.
1: Kann man auch mal sagen, ja.
0: Kann man auch sagen, wenn man den Titel deiner Autobiografie liest, ich musste ein bisschen schmunzeln, sie heißt Roast Beef mit Bratkartoffeln, Geschichten eines Kultstars. Wie kommt man bitte auf so einen Titel?
1: Ja, wie kommt man auf so einen Titel? Eigentlich unterstreicht das meine Lebensphilosophie, wenn du so willst. Ich bin ja schon immer ein Genussmensch gewesen und Von daher, sag ich mal, ist das trifft es den Nagel auf den Punkt, wie man so schön sagt.
0: Du hast selbst gesagt, du bist ein lebenslanger Diättester. So bezeichnest du dich.
1: Ja.
0: Hat es denn jemals wirklich geklappt?
1: Ja, manchmal schon. Sagen wir mal, immer in der ersten Woche hat das schon geklappt. Und dann kam eben Rostbeef immer dazwischen. Dann gehört natürlich auch noch eine zweite Geschichte dazu, aber das ist alles erklärt in meiner Biografie. Wobei ich sagen muss, dass ich natürlich einige Sachen, meine Frau ist ja Co-Autorin, weil auch ich viele Sachen verdrängt habe, gerade was das Essen anbelangt.
0: Gut, dass du eine Frau hast, ne?
1: Ja, dass sie mich immer auf den richtigen Pfad der Tugend der Essenstugend wieder zurückgeführt hat.
0: Das ist sehr schön. Ist es immer schon eigentlich so ein Traum von dir gewesen, mal ein Buch zu machen?
1: Jein. Also die innere Grundidee kam daher, dass wir damals mit Klaus und Klaus ja doch einen großen Teil drin waren in dem Buch von Heinz Strunk, Fleisch ist mein Gemüse, was ja ein richtiger Bestseller wurde. Und in dem Kinofilm habe ich ja dann auch selbst mitgespielt. Und da hat er ja aus seiner ganzen Muckerzeit hier in Niedersachsen in Großraum Harburg berichtet und dass sie immer Nordseeküste spielen mussten und so. Und da habe ich gedacht, Mensch, ich habe ja eigentlich viel mehr erlebt und da lohnt es sich eigentlich auch mal, darüber ein Buch zu schreiben, von der Zeit als Animateur auf Ibiza, als Discjockey, als Vizepräsident damals vom VfB Oldenburg, bis hin zu der ganzen Klaus und Klaus Geschichte. Also dann habe ich mich so peu à peu rangesetzt und als ich mir damals 8 Rippen gebrochen hatte, ein sogenannter Serienbruch, da habe ich nun 5 Wochen Zeit gehabt, mich da intensiver mit zu beschäftigen. Und ja, so ist das dann praktisch immer so peu à peu entstanden.
0: Naja, peu à peu, man muss mal sagen, das hat über 311 Seiten deine Autobiografie. Das heißt, du hast echt eine Menge erlebt und es ist ja noch nicht zu Ende. Es geht ja Gott sei Dank immer noch alles weiter. Du hast ja auch ganz, ganz viele wirkliche Größen kennengelernt, sogar international. Ja. Erzähl mal, an was erinnerst du dich da so am meisten oder was war so besonders?
1: Eigentlich so grundsätzlich die Geschichte, dass man also so internationale Popgrößen gerade so aus den 60ern kennengelernt hat, von denen man sich damals die Platten gekauft hat als Jugendlicher. Also ich denke da zum Beispiel an Barry Ryan, der ja leider verstorben ist, aber ein sehr enger Freund geworden ist mit Eloise. Also das war wirklich eine unheimlich geile Begegnung. Dann in Las Vegas Siegfried und Roy. Das war auch wunderbar. Also ich kann ja nicht alle aufzählen. Ne? Also wir haben ja auch viele Bilder aus dem Privatarchiv, die gar nicht veröffentlicht sind, alle in dem Buch mit drin. Also
0: ich bin hier schon wild am Blättern, muss ich sagen. Da sind viele tolle Bilder dabei. Auch so die ganzen Anekdoten. Thomas Gottschalk, Wetten, dass. Also du bist wirklich auch überall gewesen. Und das Lied, wo jeder dich natürlich mit kennt, mit Klaus und Klaus an der Nordseeküste, da hören wir jetzt auch rein. Was hat es mit diesem Hit auf sich?
1: Wie soll man das sagen? Also es war ein glücklicher Zufall, dass wir damals in Holland waren und die holländische Version, das ist ja eigentlich ein irisches Volkslied, Wild Rover. Und da gab es eine holländische Version, die ist am Neutiet, war ein absoluter Mega-Flop, hat keine Sau interessiert. Ich fand das trotzdem gut und da hatten wir damals das Playback bekommen aus Holland und Büchner hat damals, als wir in der Kneipe waren, den Text praktisch geschrieben, den Refrain an der Nordseeküste.
0: Und ich glaube, jeder, ja.
1: Man muss dazu sagen, das ist ihm passiert auf dem Gang zur Toilette.
0: Diese Bilder im Kopf. Keiner kann sie mehr vergessen. Aber wir hören jetzt rein.
1: Ich auch nicht.
0: Es ist wirklich ein Ohrwurm. Ich habe eben gerade schon zu meinem Kollegen Simon gesagt, also das ist ein Titel, den kriege ich heute wahrscheinlich den ganzen Tag nicht mehr aus den Ohren. Und den hören wir uns jetzt zusammen an. Klaus und Klaus.
1: Ja, darf ich nur ganz kurz dazu sagen?
0: Darfst du.
1: Was ich faszinierend wirklich an dem Song finde, ist, dass es generationsübergreifend ist. Dass also heute selbst kleine Kinder, die kennen den ganzen Text von Nordseeküste. Also wenn man das Glück hat, mal so einen Titel zu haben, mit dem man groß geworden ist, also besser geht's gar nicht.
0: Das stimmt. Und jeder darf ihn jetzt genießen. Alt und jung, groß und
1: wunderbar.
0: Klein. Klaus und Klaus mit der Klaas-Version an der Nordseeküste.
1: Jupp.

0: Das ist einfach Kult. Klaus und Klaus an der Nordseeküste. Und man kann sogar alleine im Studio schunkeln, Klaus. Kannst du dir das vorstellen? Ich saß hier die ganze Zeit, habe laut mitgesungen und die ganze Zeit geschunkelt, obwohl ich hier alleine bin.
1: Also ich meine, das ist doch das beste Zeichen. Ich sitze hier auch alleine im Fernsehsessel und schunkel auch.
0: Es ist großartig. Ich liebe diesen Titel und ich freue mich sehr, dass du heute Zeit für uns hast. Du hast eine Autobiografie geschrieben, Roast Beef mit Bratkartoffeln, Geschichten eines Kultstars. Wir haben uns schon so ein bisschen drüber unterhalten. Du hast echte Größen getroffen in deinem Leben. Thomas Gottschalk, Siegfried und Roy, du bist überall gewesen. Du hast Grünkohl und Chinakohl. Du warst nämlich unterwegs mit Klaus und ihr wart in einem ganz tollen Hotel in Peking. Und da habt ihr mal gezeigt, wie lecker Grünkohl ist.
1: Ja, es ist unfassbar. Vor allen Dingen, wenn man sieht, wie dann doch Chinesen Grünkohl mit Stäbchen essen. das hat schon was Besonderes. Also es war unheimlich witzig, weil es war auch nicht so einfach, weil es waren ja nicht Grünkohlpartys, wie es hier in Norddeutschland eigentlich so ist, sondern da waren das richtige Familienfeste. Das heißt, es kam die ganze Familie mit Kleinkindern und bei Nordseeküste stürmten die kleinen Kinder alle die Bühne. Das war echt unfassbar. Und damit musst du klarkommen, vor allen Dingen, weil die dich ja nicht verstanden haben. Es war irre. Es war absolut irre.
0: Aber sie haben die Musik und die gute Laune sofort gespürt. Das ist das Wichtigste. Du bist ja mit deiner Autobiografie auch unterwegs. Es gibt Lesungen. Wie laufen die so ab? Erzähl mal.
1: Ja, es macht unheimlich Spaß. Wir sind jetzt auf Gut Bastos da bei Enno von Ruffin und Vicky Leandros. Und wir sind in Schenefeld hier oben und in Bad Segeberg.
0: Und die ganzen Daten findet man aber auch auf eurer Homepage. Ne? Wenn man Klaus und Klaus eingibt, dann weiß man ganz genau, wo man euch finden kann.
1: Genau, und das läuft natürlich nicht so ab, wie man eine Lesung kennt, dass da oben einer sitzt und praktisch liest nur aus dem Buch vor. Nein, wir machen das anders. Also im Prinzip suche ich mir Sachen raus aus dem Buch und dann liest meine Frau die kurz vor und ich erzähle dann das Ganze drum und dran dann von der Geschichte, sodass es dann auch wirklich interessant ist. Wir haben das gemerkt bei der Präsentation in in Himmelpforten war das ja. Da war eine Buchmesse und da haben wir das so gemacht und da kam das unglaublich toll an und das ist für die Leute auch faszinierender. Ne? Jedenfalls ist das angenehmer und interessanter, als wenn du eben halt nur da bist und liest das da so.
0: Ja, sehr viel kurzweiliger, wenn du die ganze Zeit auch die ganzen Anekdoten dazu erzählen kannst. Das ist natürlich großartig. Wie sieht's mit deinen Träumen aus? Also ich habe das Gefühl, wenn ich dich so höre, da ist noch eine Menge, was wir von dir erwarten können.
1: Ja, also Träume natürlich, wenn man das Glück hat, wie bei Fleisch ist mein Gemüse, dass vielleicht meine Autobiografie auch verfilmt wird, aufgrund der ganzen Geschichten, die da drinne sind. Und wenn du Lust hast, spielst du da mit.
0: Na klar, bin ich dabei. Sofort. Unbedingt.
1: Ja, wunderbar.
0: Wir bleiben in Kontakt. Wir haben noch eine echte Weltpremiere heute, am Freitag, den 15. Mai. Das ist ja nur noch ein bisschen hin. Das ist jetzt der kommende Freitag. Da gibt es eine Weltpremiere. Und zwar gibt es einen Hit, Viva la Mexico, von Klaus und Klaus, eine neue Version. Und zwar ist das ein ganz besonderer Blick auf die Weltmeisterschaft im Fußball jetzt ja in diesem Sommer in den USA und Mexiko. Wie ist es zu diesem Titel gekommen?
1: Ja, also es kam eine Anfrage von einem DJ und von den Goldjungs. Und die haben gesagt, lass uns das doch neu machen. Und zwar haben wir gesagt, gut, dann machen wir das. Viva la Mexico, richtig super, super produziert von einem der Top-Produzenten unten am Ballermann. Und das habe ich, wie gesagt, mit dem DJ Fabi Fiesta und mit den Goldjungs zusammen aufgenommen. Und das Spannende an der Geschichte ist eigentlich, dass die Nummer damals von uns im Original veröffentlicht wurde und vor uns noch eine Gruppe aus England das veröffentlicht hatte. Die hatten damit einen Top 30 Hit in England und waren dann bei Rudi Carrell in der Show. Und als unsere Version kam, dachte jeder, wir wären das Cover, aber wir waren das Original damals.
0: So, auch schon wieder eine Geschichte, die keiner vorher wusste.
1: So, was ist das? Das hast du jetzt, sage ich mal, im Original gehört. Und jetzt warten wir mal. Wenn die Engländer damals nicht so früh bei der WM in Mexiko rausgeflogen wären, wäre das vielleicht sogar ein Nummer 1 Hit geworden in England.
0: Jetzt muss ich aber von dir nochmal wissen, Klaus, du bist ja auch ein echter Fußballfan. Du kennst dich gut aus beim Fußball. Du hast ja gesagt, du warst da auch schon mal beim VfL Oldenburg.
1: VfB.
0: Entschuldigung.
1: Nein, also, beim VfL Oldenburg habe ich gespielt, aktiv gespielt.
0: Ehrlich? Du hast richtig Fußball gespielt?
1: Ja, hör mal, ich war eins der größten Talente, die es gab.
0: Okay. Wer wird ein Weltmeister?
1: Gute Frage.
0: Aha.
1: Ich sag Mexiko.
0: Echt Mexiko? Ich sag Deutschland. Wollen wir wetten?
1: Ja.
0: Okay, um die Rolle bei dir im Film.
1: Ich mach sogar noch eine andere Wette mit dir.
0: Sag.
1: Ich sage dir, dass Mexiko noch vor Deutschland landet, unabhängig, ob die Weltmeister werden oder nicht. Ich sage, Mexiko landet vor Deutschland.
0: Okay, Grünkohl essen?
1: So ist es. Das
0: so
1: ist perfekt.
0: Machen wir es.
1: Oder Aal essen im Bad Zwischenahn.
0: Was auch immer. Machen. Es wird auf jeden Fall lecker, das merke ich schon.
1: Ja, oder Rostbeef mit Bratkartoffeln.
0: Ich glaube, wir werden was finden, was wir beide super gerne essen. Klaus, es hat ganz viel Spaß mit dir gemacht. Grüß deine Frau bitte ganz, ganz lieb. Und wer Lust hat, bei der Lesung dabei zu sein, Roastbeef mit Bratkartoffeln von Klaus Baumgart. Einfach mal auf die Homepage gucken, Klaus und Klaus. Da gibt's dann alle Termine. Und ich drücke die Daumen, dass es ein richtig großer Durchbruch wird. Und natürlich auch, dass den Titel, den wir jetzt hören, Viva la Mexico, die Weltpremiere, dass die so richtig durch die Decke geht.
1: Ja, ich hoffe auch.
0: Alles Liebe für dich. Bleib gesund, Klaus.
1: Vielen Dank, Martina. Bis dann.
0: Bis dann. Ciao.
1: Ciao.

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1: Um 15 Uhr mit Astrid Fietz. Ob Phishing-Mails oder gefälschte Online-Shops, mehr als jeder zehnte Deutsche ist im vergangenen Jahr Opfer von Internetkriminalität geworden. Das zeigt eine Umfrage des Bundesamts für Sicherheit in der Informationstechnik. Tobias Alschomer in Bonn erklärt, welche Fälle am häufigsten vorkommen.
2: Am häufigsten agieren Kriminelle betrügerisch im Bereich Online-Shopping. Das ist wie bereits in den vergangenen Jahren das am weitesten verbreitete Delikt. Ein Drittel der Betroffenen hat dabei finanzielle Verluste erlitten. Trotz der vielen Fälle von Cyberkriminalität schätzt mehr als die Hälfte der Befragten das Risiko, selbst Opfer einer Straftat im Internet zu werden, als gering ein. 40%

0: Spaltung der öffentlichen Meinung in Deutschland ab. Verteidigungsminister Pistorius sprach bei einem Besuch in Kiew von einem Täuschungsmanöver. Er glaube, dass Putin mit seinen Äußerungen von der eigenen Schwäche ablenken wolle. Die vier deutschen Passagiere des evakuierten Kreuzfahrtschiffes MV Hondius können das Frankfurter Uniklinikum bald wieder verlassen. Auf dem Schiff war das Hunter-Virus ausgebrochen. Aus Frankfurt am Main, Heiko Schneider.
1: Der Leiter der sogenannten Isoliereinheit der Frankfurter Uniklinik hat dem hr gesagt, den vier Patienten gehe es gut. Sie zeigten weiterhin keine Symptome auf das Hunter-Virus. Es soll aber noch weitere Laboruntersuchungen geben. Wenn die Testergebnisse negativ bleiben, sollen die vier die Uniklinik zeitnah verlassen dürfen. Dann seien die jeweiligen Heimatbundesländer dafür zuständig, dass sie in Quarantäne bleiben. Die vier Deutschen waren heute Nacht mit Spezialfahrzeugen der Feuerwehr nach Frankfurt gebracht worden. Laut Weltgesundheitsorganisation gelten sie als Hochrisikokontakte.
0: In Deutschland haben fast 12% der Menschen zu wenig Wohnraum. Nach Zahlen des Statistischen Bundesamts ist der Anteil in den vergangenen Jahren gestiegen. Im EU-Vergleich liegen Rumänien und Lettland auf dem letzten Platz. Dort haben ca. 40% der Menschen zu wenig Wohnraum. Deutschland hat einen Wert deutlich über dem Durchschnitt in der Europäischen Union von etwa 17% erreicht. Der hohe Repräsentant für Bosnien und Herzegowina Schmidt hat seinen Rückzug angekündigt. Nach fast 5 Jahren wird der CSU-Politiker aufhören, bleibt aber am Amt, bis ein Nachfolger gefunden ist. Aus Wien, Sarah Beham.
2: Christian Schmidt zieht in einer Pressemitteilung eine gemischte Bilanz seiner Amtszeit. Zwar seien wichtige Fortschritte erreicht worden, beispielsweise bei staatlichen Institutionen und Wahlen, dennoch stünden weiterhin zentrale Reformen aus. Das Büro des Hohen Repräsentanten bleibe deshalb unverzichtbar, wie es heißt. Stabilität auf dem Westbalkan sei entscheidend für die Region, aber auch für die Sicherheit und den Wohlstand in ganz Europa. Vor 30 Jahren wurde der Bosnienkrieg mit den USA als Vermittler mit dem Friedensabkommen von Dayton beendet. Der Hohe Repräsentant überwacht seit dem Abkommen die Umsetzung des Friedens in Bosnien und Herzegowina.
0: Der Betreiber von Deutschlands größter Suchtklinik für Kinder und Jugendliche in Niedersachsen will das Haus aus Kostengründen schließen. Gestern Abend ist die Frist ausgelaufen, um doch noch ein neues Finanzierungsmodell zu finden. Heute Abend soll in der Dietrich-Bonhoeffer-Klinik in Ahlhorn darüber informiert werden, wie es weitergeht. Jan-Bastian Buck in Oldenburg erklärt, womit zu rechnen sein könnte.
3: Da lassen sich die Beteiligten im Vorfeld überhaupt nicht in die Karten gucken. Laut einer Sprecherin des Klinikbetreibers Leiner Stift hat es zwar viele Gespräche gegeben, vor allem mit der Deutschen Rentenversicherung. Auch politische Vertreter waren dabei, unter anderem auch der Sucht- und Drogenbeauftragte der Bundesregierung Hendrik Streeck. Geeinigt habe man sich aber nicht. Die Dietrich-Bonhoeffer-Klinik behandelt suchtkranke Kinder und Jugendliche nach einem Entzug und braucht dafür nach Leiner Stift-Angaben 520 Euro pro Tag und Patient. Das sind 200 Euro mehr als der Tagessatz, den die Deutsche Rentenversicherung zahlt.
0: Das waren die Nachrichten. Das Wetter in Norddeutschland. Heute Nachmittag vorwiegend von der Südosthälfte Niedersachsens bis nach Fehmarn regnerisch, sonst wolkig mit etwas Sonne und erst später Schauer. Höchstwerte 9 bis 15 Grad. Morgen neben sonnigen Abschnitten auch gelegentlich Regenschauer, vereinzelt gewittrig. Höchstwerte 9 bis 14 Grad. Am Mittwoch viele Wolken, etwas Sonne, hin und wieder Schauer bei 12 bis 15 Grad. Und am Donnerstag wechselhaftes Wetter bei 13 bis 17 Grad. Es ist 15.05 Uhr.
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0: Stau oder stockender Verkehr ab 3 Kilometern. A1 Hamburg Richtung Osnabrück. Zwischen Bremerkreuz und Hemelingen 13 Kilometer vor der Baustelle. Die A2 Berlin Richtung Hannover ist zwischen dem Kreuz Hannover Ost und dem Kreuz Hannover Buchholz wegen Bergungsarbeiten gesperrt. Dadurch staut es sich. A7 Flensburg Richtung Hamburg zwischen Hamburg-Schnellsen Nord und Volkspark 7 Kilometer. A23 Heide Richtung Hamburg zwischen Halzenbeek-Kruppunder und Dreieck Hamburg-Nordwest 3 Kilometer. Die A28 Oldenburg Richtung Leer ist zwischen Westerstede West und Apen-Remels nach einem Unfall gesperrt. Dadurch staut es sich. Die Umleitung führt über die U14. Gute Fahrt.
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7: Genießen wir ihn gemeinsam. Ich freue mich sehr, dass Sie mit dabei sind. Ich bin Martina Gielitzer. Einen schönen Montag.

Einen schönen Nachmittag hier bei NDR Schlager im Norden zu Hause. Es ist ja schon ziemlich spannend. 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
1: In Bremen gibt es Kritik an der Entscheidung der Lufthansa, die Flugverbindung zwischen Bremen und dem Drehkreuz Frankfurt ab Juli einzustellen. Bremens Bürgermeister Andreas Bovenschulte sprach von einem schweren Schlag für Bremen und auch den Nordwesten. Auch die Handelskammer reagierte alarmiert. Volkert Lenz.
2: Die Nordwestregion würde ihre Anbindung an das wichtigste deutsche Luftverkehrsdrehkreuz verlieren, so die Handelskammer. Sie will sich nun direkt an Lufthansa-Chef Spohr wenden, damit der die Entscheidung revidiert. Auch der CDU-Wirtschaftsrat Bremen fordert den Erhalt der Lufthansa-Verbindung nach Frankfurt. Diese sei keine Luxusverbindung, sondern eine essentielle Lebensader für Wirtschaft und Wissenschaft in der Region. Kritisch sieht die Vereinigung zudem die jüngsten Aussagen aus der Bremer Regierungskoalition, wonach innerdeutsche Flugverbindungen grundsätzlich verboten werden sollen. Der FDP-Fraktionschef in der Bürgerschaft, Tore Scheck, fordert eine sofortige Bundesratsinitiative Bremens zur Senkung der Luftverkehrssteuer und zur Deckelung der Luftsicherheitsgebühren. Die CDU-Häfenpolitikerin Susanne Grubin will, dass Bürgermeister Bovenschulte den Flughafen Bremen als zentralen Standortfaktor zur Chefsache macht.
1: Der Zustand der öffentlichen Kassen in Niedersachsen, der ist schlecht. Das Land hat die Zahlen am Vormittag in Hannover vorgestellt. Bertil Starke aus der Redaktion Landespolitik erklärt uns, wie sehr sich die aktuellen Krisen niederschlagen.
3: Das Land Niedersachsen, das geht von deutlich geringeren Steuereinnahmen aus, als es noch im vergangenen Herbst selbst geschätzt hatte. Konkret beträgt das Minus mehr als 260 Millionen Euro. Als Gründe dafür nennt Finanzminister Heere die schwache Konjunktur und ganz besonders den Krieg im Nahen Osten. Für den grünen Politiker sind die kurzfristigen Folgen überschaubar.
4: Das werden wir im Haushalt 26 noch abfedern können. Aber das, was uns natürlich Sorgen macht, ist die Auswirkung auf die Haushalte, die wir jetzt neu aufstellen. Und da gibt es aus dieser Schätzung keine neuen Spielräume, sondern der Druck auf die öffentlichen Haushalte bleibt hoch.
3: Denn auch in absehbarer Zukunft rechnet das Land mit weniger Einnahmen. In den kommenden beiden Jahren stehen in dem Bericht jeweils zweistellige Millionenbeträge. Und das sind keine abstrakten Zahlen. Es handelt sich um Geld, das eben nicht für Schulen, Straßen oder Krankenhäuser ausgegeben werden kann. Richtig dramatisch entwickelt sich bis 2030 die ohnehin schon schlechte Kassenlage bei den Städten, Gemeinden und Landkreisen. Da haben die Fachleute Mindereinnahmen von mehr als 2 Milliarden Euro errechnet.
1: Und von der schlechten Steuerschätzung in Niedersachsen zur wirtschaftlichen Stimmung insgesamt in Deutschland ist die gedämpft. Eine Ausnahme bleiben aber die Rüstungsunternehmen. Der norddeutsche Marineschiffbauer TKMS, der meldet gute Zahlen für das erste Halbjahr. Umsatz und Betriebsgewinn haben erneut zugelegt. Jörn Strelapohl.
5: Der Umsatz liegt inzwischen bei rund 1,2 Milliarden Euro. Das ist ein Plus von 10%. Der bereinigte operative Gewinn steigt auf 60 Millionen Euro. Das ist ein Plus von 14%. Besonders zufrieden ist der Marineschiffbauer mit dem Auftragsbestand. In seinen Büchern stehen inzwischen Aufträge im Wert von mehr als 20 Milliarden Euro. Größter Treiber bleibt das gemeinsame U-Boot-Programm von Deutschland und Norwegen. Mit der gleichen U-Boot-Klasse bewirbt sich das Unternehmen auch um einen Großauftrag aus Kanada. TKMS mit der Hauptwerft in Kiel gehört mehrheitlich zu ThyssenKrupp. Konkurrenz bekommt sie inzwischen auch von Rheinmetall. Der Düsseldorfer Rüstungskonzern ist ebenfalls in den Marineschiffbau eingestiegen. Zu ihm gehört seit einigen Monaten auch die Blohm- und Forstwerft im Hamburger Hafen.

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Ich wünsche Ihnen einen richtig schönen Tag mit uns. Jetzt stellen Sie sich mal bitte vor, es würde keine Musik geben. Also man würde nicht singen und auch nicht tanzen. Wie traurig wäre das bitte? Also was bin ich froh, dass das natürlich nicht so ist und wir gemeinsam hier bei NDR Schlager die schönsten Schlager gemeinsam genießen können.

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1: Um 16 Uhr mit Astrid Fietz. Wegen Terrorverdachts ist in Hamburg ein 17-jähriger Syrer festgenommen worden. Das teilte die Generalstaatsanwaltschaft der Hansestadt mit. Aus Hamburg, Finn Kessler.
2: Es war ein schneller Ermittlungserfolg für die Behörden. Anfang letzter Woche bekam der Bundesnachrichtendienst einen Hinweis auf die Pläne des 17-Jährigen. Der war nach NDR-Informationen zuvor in Gruppen des Messenger-Dienstes Telegram aufgefallen. Der Jugendliche soll laut Generalstaatsanwaltschaft Hamburg geplant haben, eine unbestimmte Anzahl von Menschen in einem Einkaufszentrum, einer Bar oder einer Polizeiwache in Hamburg zu töten. Und zwar durch eine Sprengstoffexplosion, Molotow-Cocktails oder ein Messer. Spezialkräfte der Polizei nahmen den 17-Jährigen am vergangenen Donnerstag fest. Bei der Durchsuchung seiner Wohnräume fanden die Ermittler unter anderem Universaldünger, flüssigen Grillanzünder, eine Sturmhaube und ein Messer. Der tatverdächtige Syrer ist den Behörden kein Unbekannter. Gegen ihn wird bereits ermittelt, weil er Symbole der Terrororganisation Islamischer Staat verwendet haben soll.
1: Immer mehr Internetnutzer werden Opfer von Cyberkriminalität. Das ist das Ergebnis einer Studie des Bundesamts für Sicherheit in der Informationstechnik. Demnach war im vergangenen Jahr mehr als jeder 10. Deutsche betroffen. Katrin Schirrwagen aus der NDR Nachrichtenredaktion erklärt,

0: in besetzte Gebiete verschleppt. Gegen die Verantwortlichen will die Europäische Union nun stärker vorgehen. Die EU-Außenminister haben auf ihrem Treffen in Brüssel weitere Sanktionen beschlossen. Sie betreffen Einzelpersonen und Einrichtungen wie etwa Lager zur ideologischen Umerziehung. Unter anderem sollen Vermögenswerte eingefroren und Einreiseverbote erteilt werden. Der Rüstungskonzern Rheinmetall und die Telekom wollen im Verteidigungsbereich enger zusammenarbeiten. Gemeinsam soll ein Abwehrschirm gegen Drohnen entwickelt werden. Aus Frankfurt am Main, Robert Minde.
1: Es geht um Staudämme, Brücken oder Kraftwerke, also wichtige zivile Infrastruktur. Um diese besser gegen Drohnen schützen zu können, arbeiten die beiden DAX-Konzerne Deutsche Telekom und Rheinmetall zusammen. Dabei sollen die Drohnen frühzeitig erkannt und durch Störsignale oder möglicherweise Laserschüsse abgefangen werden. Die Telekom nutzt ihre Mobilfunkmasten. An diese Masten werden spezielle Sensoren montiert, um über die Funksignale von Fernsteuerungen Drohnen zu orten. Der Rüstungskonzern Rheinmetall wiederum baut nicht nur selbst Drohnen, sondern hat auch Erfahrung mit der Bekämpfung und dem Abfangen von feindlichen Drohnen.
0: Die Debatte über die im Bundesrat abgelehnte Entlastungsprämie dauert an. Morgen will der Koalitionsausschuss von Union und SPD über das weitere Vorgehen beraten. Unstrittig ist, dass die Bundesregierung wegen der gestiegenen Energiepreise grundsätzlich eine Entlastung für Bürgerinnen und Bürger auf den Weg bringen will, wie Regierungssprecher Cornelius betonte. Dabei geht es auch um Pläne für eine Steuerreform. Georg Schwarte aus dem ARD-Hauptstadtstudio erklärt die unterschiedlichen Positionen von Union und SPD.
2: Da rasen gewissermaßen im Augenblick zwei Züge aufeinander zu. In dem einen Führerhäuschen sitzt Lars Klingbeil, SPD-Finanzminister. Der arbeitet an einem Konzept und sagt, kleine und mittlere Einkommen entlasten. Ja, das will ich, aber dafür müssen wir die Besserverdienenden stärker heranziehen bei den Steuern. Im anderen Führerhäuschen, im anderen Zug sitzt Friedrich Merz, der Kanzler, und sagt, mit mir nicht. Steuererhöhungen für Besserverdienende, für die angeblichen Reichen im Land, kommt nicht in Frage. Das kann man als Diskussionsgrundlage bezeichnen. Man streitet gewissermaßen. Das ist aber wieder ein offener Konflikt, der im Augenblick über Talkshows ausgetragen wird. Mal gucken, wie das dann morgen Abend ausgeht.
0: Jasmin Fahimi bleibt Vorsitzende des Deutschen Gewerkschaftsbundes. Der Bundeskongress des DGB wählte sie in einer klaren Mehrheit von über 96% der Stimmen erneut ins Amt. In ihrer Rede forderte Fahimi mehr Respekt für die Arbeitnehmerinnen und Arbeitnehmer und betonte, die Beschäftigten in Deutschland seien fleißig, zuverlässig, kompetent und engagiert. Das waren die Nachrichten. Das Wetter in Norddeutschland. Heute Nachmittag vorwiegend von der Südosthälfte Niedersachsens bis nach Fehmarn regnerisch, sonst wolkig mit etwas Sonne und erst später Schauer. Höchstwerte 9 bis 15 Grad. Morgen neben sonnigen Abschnitten auch gelegentlich Regenschauer, vereinzelt gewittrig. Höchstwerte 9 bis 14 Grad. Am Mittwoch viele Wolken, etwas Sonne, hin und wieder Schauer. Und es ist 16.05 Uhr.
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0: Stau oder stockend ab 3 Kilometern. A1 Hamburg Richtung Osnabrück zwischen Bremer Kreuz und Hemelingen 3 Kilometer stockend vor der Baustelle. Die A2 Berlin Richtung Hannover ist zwischen dem Kreuz Hannover Ost und dem Kreuz Hannover Buchholz wegen Bergungsarbeiten gesperrt. Dadurch staut es sich. Die A2, die A28 Oldenburg Richtung Leer ist zwischen Westerstede West und Appenremels wegen Bergungsarbeiten gesperrt. Dadurch staut es sich. Die Umleitung führt über die U14. Und A352 Richtung A7 zwischen Langenhagen-Kaltenweide und Mellendorf 6 Kilometer. Gute Fahrt.
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4: Guten Tag. Einen schönen Kaffee, vielleicht was Leckeres dazu und die schönsten Schlager. Ich bin Martina Gielitzer und begleite Sie.

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1: Er ist extrem fleißig, der Gerd Grabowski. Und er hatte einen großen Traum. Er wollte unbedingt Musik machen. Auch wenn Gigi Anderson, wie er sich später nennen sollte, nach seiner Ausbildung zum Elektriker noch einen langen Weg vor sich hatte.
2: Ich habe das wirklich durchgezogen. Mit Diskjockey machen, mit Krankentransportfahrer machen. Ich habe alles versucht, um nur halt irgendwie mit meiner Musik Erfolg zu haben. Und ja, nach 12, 13 Jahren hat es dann geklappt. So.

0: Zu Beginn seiner Karriere sang er noch Englisch, aber das sollte sich schnell ändern. Über die Jahrzehnte mauserte sich Gigi Anderson zu einem gefragten Komponisten und Produzenten. Er schrieb für Mireille Mathieu, Engelbert und Heino. Auch ein Roland Kaiser hatte seine Hits wie Schachmatt oder Lieb mich ein letztes Mal dem Mann aus Eschwege zu verdanken. Insgesamt hat Gigi Anderson über 1000 Titel veröffentlicht. Eine gewaltige Zahl. Vor allem, wenn man bedenkt, wie wenige Lieder es am Ende auf seine Alben schaffen sollten.
1: Also wir sind schon sehr kritisch, wenn ich das sage, dass wir ca. 50, 60 Titel komponiert haben für das neue Album und ganze 12 sind übrig geblieben und alles andere sind Mülleimer. Ich glaube, die Ansprüche sind sehr hoch.

0: Fast jährlich liefert Gigi Anderson neue Alben ab. Und das seit über 30 Jahren. Einer seiner engsten Berater ist dabei übrigens ein Restaurantbesitzer aus seiner Heimatstadt.
1: Ja, Tasso ist mein Grieche, der also sehr gerne deutschen Schlager hört. Und irgendwie hat es sich mal so ergeben, habe ich ihm ein paar Sachen vorgespielt. Klar, und habe dann woanders getestet. Und auch die anderen Menschen haben gesagt, das sollte ich machen. Und irgendwann habe ich gesagt, na gut, der scheint wirklich ein Hit-Ohr zu haben.
0: Ein bisschen Glück gehört halt dazu im Leben. So hätte es ohne Gigi Anderson wahrscheinlich die Wildecker Herzbuben nie gegeben. Das Volksmusik-Duo, für das er auch so einige Hits komponierte, ging aus seiner ehemaligen Begleitband hervor.

Gemeinsam mit Ihnen geht es durch diesen Montagnachmittag hier bei NDR Schlager im Norden zu Hause. Ich freue mich sehr, dass Sie Ihre Zeit hier mit uns verbringen. Und ich habe für Sie jetzt den aktuellen Platz Nummer 3 der ARD Schlager-Hitparade, wo Sie ja mitwählen können, wer Ihr Favorit ist. Und auf Platz 3 in dieser Woche sind Charlie Brunner und Simone mit Aus einem Guss. Ich wünsche Ihnen einen schönen Start in den Feierabend an diesem Montag.

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1: Um 17 Uhr mit Astrid Fietz. Wegen Terrorverdachts ist in Hamburg ein 17-jähriger Syrer festgenommen worden. Das teilte die Generalstaatsanwaltschaft der Hansestadt mit. Aus Hamburg, Finn Kessler.
2: Es war ein schneller Ermittlungserfolg für die Behörden. Anfang letzter Woche bekam der Bundesnachrichtendienst einen Hinweis auf die Pläne des 17-Jährigen. Der war nach NDR-Informationen zuvor in Gruppen des Messenger-Dienstes Telegram aufgefallen. Der Jugendliche soll laut Generalstaatsanwaltschaft Hamburg geplant haben, eine unbestimmte Anzahl von Menschen in einem Einkaufszentrum, einer Bar oder einer Polizeiwache in Hamburg zu töten. Und zwar durch eine Sprengstoffexplosion, Molotow-Cocktails oder ein Messer. Spezialkräfte der Polizei nahmen den 17-Jährigen am vergangenen Donnerstag fest. Bei der Durchsuchung seiner Wohnräume fanden die Ermittler unter anderem Universaldünger, flüssigen Grillanzünder, eine Sturmhaube und ein Messer. Der tatverdächtige Syrer ist den Behörden kein Unbekannter. Gegen ihn wird bereits ermittelt, weil er Symbole der Terrororganisation Islamischer Staat verwendet haben soll.
1: Immer mehr Internetnutzer werden Opfer von Cyberkriminalität. Das ist das Ergebnis einer Studie des Bundesamts für Sicherheit in der Informationstechnik. Demnach war im vergangenen Jahr mehr als jeder 10. Deutsche betroffen. Katrin Schirwagen aus der NDR-Nachrichtenredaktion erklärt, wo die häufigsten Probleme auftraten.
3: Am häufigsten passieren die Straftaten beim Online-Shopping. Laut der Umfrage wurde hier schon mehr als jeder 5. betrogen. Immerhin jeder 7. Internetnutzer meldet, dass Fremde auf das eigene Konto zugegriffen haben. Im Widerspruch zu den Zahlen steht die anhaltende Sorglosigkeit. Mehr als die Hälfte der Menschen rechnet nicht damit, selber Opfer von Internetbetrug zu werden. Und nur knapp ein Drittel der Betroffenen zeigt die Straftaten bei der Polizei dann auch an.
1: Tausende ukrainische Kinder hat Moskau seit Beginn des Ukraine-Kriegs nach Russland oder in

0: des DGB mit 96% der Stimmen wiedergewählt. Aus Berlin Anja Dobrodinsky.
1: Jasmin Fahimi nannte das ein erfreuliches Ergebnis. Die Herausforderungen für die Gewerkschaften sind groß. Die Politik diffamiere Beschäftigte als bequem und teuer und werfe besonders der Gen Z einen Hang zur Lifestyle-Teilzeit vor, hieß es auf dem Kongress. Das gehe an der Lebenswirklichkeit der Menschen vorbei, kritisiert Jasmin Fahimi. Die finanziellen Belastungen der schlechten Konjunktur und der Spannungen und Kriege mit ihren Konsequenzen würden vor allem die Beschäftigten tragen. Das sei ungerecht. Die Gewerkschaften haben sich deshalb rote Linien gesetzt, die von der Politik nicht überschritten werden dürften. Dazu zählt Jasmin Fahimi Renten- und Leistungskürzungen in der Krankenversicherung sowie den Abbau von Arbeitnehmerrechten. Würden diese Linien überschritten, könnte es zu einem Großkonflikt in der Gesellschaft kommen, warnt Jasmin Fahimi.
0: Die Rettungsorganisation Sea-Watch wirft der libyschen Küstenwache vor, eines ihrer Schiffe mit scharfer Munition beschossen zu haben. Von einem Patrouillenboot aus sei ohne Vorwarnung auf die Sea-Watch 5 mit 90 Migranten an Bord gefeuert worden, teilte die Initiative mit. Verletzte gab es demnach nicht. Aus Kairo, Moritz Behrendt.
2: Die libysche Küstenwache habe daraufhin über Funk damit gedroht, das Schiff zu entern und es ans Festland zu bringen. Der Verein Sea-Watch betont, nach internationalem Seerecht käme dies einer Entführung gleich. Sea-Watch rief sowohl die italienische als auch die deutsche Regierung auf, zu helfen, sowie die Kooperation mit der libyschen Küstenwache einzustellen. Das Schiff Sea-Watch 5 fährt unter deutscher Flagge. Von der libyschen Küste aus versuchen regelmäßig Migranten über das Mittelmeer nach Europa zu gelangen, häufig in kaum seetauglichen Booten. Die Europäische Union arbeitet mit der libyschen Küstenwache zusammen, um Schleuser und illegale Migration zu bekämpfen. Bereits mehrfach hat es Vorwürfe gegeben, dass die libysche Küstenwache Boote mit Migranten und auch Helfer angegriffen hat.
0: Das waren die Nachrichten. Das Wetter in Norddeutschland. Heute Abend über die Ostseeküste nachlassender Regen, sonst wolkig mit etwas Sonne, örtlich Gewitter, 7 bis 13 Grad. In der Nacht bewölkt, gebietsweise Schauer, zur Nordsee hin vereinzelt gewittrig, Abkühlung auf 7 bis 1 Grad. Morgen wechselhaft und gelegentlich Regenschauer, vereinzelt gewittrig, Höchstwerte 9 bis 14 Grad. Am Mittwoch viele Wolken, hin und wieder Schauer, 12 bis 15 Grad. Und am Donnerstag wechselhaftes Wetter bei 12 bis 16 Grad. Es ist 17.05 Uhr.
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0: Stau oder stockend ab 3 Kilometer. Die A2 Berlin Richtung Hannover ist zwischen dem Kreuz Hannover Ost und dem Kreuz Hannover Buchholz wegen Bergungsarbeiten gesperrt, dadurch staut es sich. A7 Flensburg Richtung Hamburg, zwischen Dreieck Hamburg Nordwest und dem Elbtunnel 4 Kilometer. A7 Hannover Richtung Flensburg, zwischen Hamburg-Waltershof und dem Elbtunnel 4 Kilometer. Und die A28 Oldenburg Richtung Leer ist zwischen Westerstede West und Apenremels wegen Bergungsarbeiten gesperrt, dadurch staut es sich. Die Umleitung führt über die U14. Gute Fahrt.
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6: Ich freue mich, dass Sie bei uns sind. Ich bin Martina Gielitzer und war in dieser Stunde eigentlich schon Fiete irgendwo? Keine Ahnung. Gut aufpassen, würde ich sagen.

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1: Ja, wo ist Fiete? Wenn er irgendwo auftauchen sollte, in einer Stunde, irgendwo jetzt, zwischen zwei Musiktiteln, dann sollten Sie ganz schnell sein und anrufen, kostenfrei natürlich. Die Nummer ist 08000 40 40 50. Also wenn Sie Fiete hören, dann ganz schnell anrufen, 08000 40 40 50. Und mit ein bisschen Glück sind Sie dann schon am Telefon, hören mich und gewinnen ein ganz süßes, kleines, kuscheliges NDR-Schlagerschaf. Gut aufpassen.

0: Tja, und da war er eben. Unser Fiete, unser NDR-Schlagerschaf, hat sich versteckt zwischen zwei Titeln. Und gefunden hat ihn Conny Hansemann aus Neustadt am Rübenberge. Hallo, Frau Hansemann.
1: Ja, hallo.
0: Das ging aber ratzfatz, da waren Sie am Telefon. Ich gratuliere Ihnen ganz herzlich. Sie waren nämlich Nummer 3. Das heißt, Sie haben Fiete gewonnen, das NDR-Schlagerschaft. Das schicken wir Ihnen.
1: Da freue ich mich.
0: Sehr schön.
1: Ich habe schon ganz oft versucht und nie geschafft.
0: Ach, gucken Sie mal, wie schön. Dann ist das ja ein richtiger Glückstag heute.
1: Genau.
0: Sehr gut. Und wo soll Fiete dann bei Ihnen zu Hause das Plätzchen bekommen?
1: Ja, der bleibt bei mir, kommt bei mir ins Büro und wenn mein Enkelkind da ist, dann gebe ich ihr den.
0: Oh, das ist schön. Und das ist wirklich so ein kuscheliges Schäfchen. Das ist wirklich richtig, richtig toll. Also alle, die es bis jetzt bekommen haben, sind ganz begeistert, weil man es so schön kuscheln kann. Und da freut sich das Enkelkind. Wie alt ist es denn?
1: 4.
0: Super Alter, auf jeden Fall. Haben Sie schon mal Schönes geplant? Das ist ja wieder eine kurze Woche, die wir haben mit Himmelfahrt. Irgendwas an Ausflügen oder so?
1: Ja, wir wollten gerne eine Radtour machen. Wir sind ja hier in der Nähe vom Steinener Meer und da kann man wunderbare Radtouren machen.
0: Das ist eine ganz, ganz schöne Ecke. Ja, das stimmt. Und da denke ich sofort wieder an Klaus Baumgart, mit dem ich vorhin telefoniert habe, und an Aal. Da gibt es nämlich ganz leckeren Aal. Aalbrötchen kann man da essen und ganz lecker.
1: Prima.
0: Sehr schön. Also, dann haben Sie ja schon was Schönes vor. Wünsche ich Ihnen viel Spaß. Ich drücke die Daumen, dass das Wetter mitspielt und viel Spaß natürlich auch mit Fiete. Schön, dass Sie angerufen haben.
1: Sehr gerne.
0: Tschüss,
1: Vielen Dank,
0: Frau Hansemann.
1: Ne? Tschüss.

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Und so langsam geht es ja in den wohlverdienten Feierabend. Vielleicht stehen Sie ja gerade in der Küche, bereiten schon das Abendessen vor. Vicky Leandros, die kocht auch leidenschaftlich gerne. Sie liebt es nämlich, ihre Familie, die ganzen Freunde bei sich zu haben, gemeinsam am Tisch zu sitzen, zu lachen, zu singen und natürlich auch lecker zu essen. Und zusammen mit ihrem Sohn und ihrer Tochter hat sie deshalb auch ihr Kochbuch geschrieben. Und da ist wirklich alles drin. Leckere Fisch- und Fleischgerichte, alles sehr mediterran, vegetarisch und vegan ist auch dabei. Bei ihr ist immer das Motto: Hauptsache, es geht griechisch zu.

Das war's auch schon wieder mit dem Montagnachmittag hier bei NDR Schlager im Norden zu Haus. Es hat mir ganz viel Spaß gemacht, auch mein Gespräch mit Klaus Baumgart. Da freue ich mich schon sehr, wenn wir uns das nächste Mal wieder treffen. Ich bin gespannt, wer bei der Wette gewonnen hat, wer Fußball-Weltmeister wird. Klaus sagt ja, es wird Mexiko. Ich glaube ja, dass die deutschen Männer es schaffen beim Fußball. Also Daumen drücken. Ihnen wünsche ich jetzt einen schönen Feierabend, einen tollen Montag und morgen Mittag. Da hören wir uns dann wieder. Ich freue mich schon drauf. Machen Sie es gut. Ich bin Martina Gielitzer. Bis dann. Tschüss, schönen Abend.

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1: Um 18 Uhr mit Katja Kindermann. Immer mehr Internetnutzer werden Opfer von Cyberkriminalität. Das ist das Ergebnis einer Studie des Bundesamts für Sicherheit in der Informationstechnik. Demnach war im vergangenen Jahr mehr als jeder 10. Deutsche betroffen. Katrin Schirwagen aus der NDR Nachrichtenredaktion erklärt, wo die häufigsten Probleme auftraten.
2: Am häufigsten passieren die Straftaten beim Online-Shopping. Laut der Umfrage wurde hier schon mehr als jeder 5. betrogen. Immerhin jeder 7. Internetnutzer meldet, dass Fremde auf das eigene Konto zugegriffen haben. Deutliche Zuwächse gibt es auch bei Phishing-Mails, Fremdzugriffen auf Online-Accounts oder Identitätsdiebstahl. Im Widerspruch zu den Zahlen steht die anhaltende Sorglosigkeit. Mehr als die Hälfte der Menschen rechnet nicht damit, selber Opfer von Internetbetrug zu werden. Und nur knapp ein Drittel der Betroffenen zeigt die Straftaten bei der Polizei dann auch an.
1: Die Staatsanwaltschaft Hamburg hat einen 17-Jährigen wegen Terrorverdachts festnehmen lassen. Es handelte sich um einen Syrer, hieß es von Seiten der Behörden. Der Jugendliche wollte demnach, so wörtlich, Ungläubige in einem Einkaufszentrum, einer Bar oder einer Polizeiwache in der Hansestadt töten. Inspiriert habe ihn die Terrororganisation Islamischer Staat. Verteidigungsminister Pistorius hat sich in Kiew über den aktuellen Stand des Ukraine-Kriegs informiert. Nach einem Gespräch im ukrainischen Verteidigungsministerium sagte er, man spüre, dass etwas in Bewegung sei. Aus Kiew, Rebecca Barth.
3: Die rasante technologische Entwicklung ukrainischer Rüstungsproduzenten im Bereich unbemannter Systeme habe mittlerweile einen sichtbaren Effekt auf dem Schlachtfeld, betont der deutsche Verteidigungsminister. Daher wolle man mit der Ukraine eine strukturierte, langfristige Partnerschaft aufbauen. Das Ziel, den europäischen Kontinent sicherer machen. Auch der ukrainische Verteidigungsminister Mykhailo Fedorov betont jüngste Erfolge der ukrainischen Armee, die vor allem auf die Weiterentwicklung technologischer Fähigkeiten zurückzuführen seien. Russland fehle mittlerweile die Stärke, seine Angriffe fortzusetzen. Nach unterschiedlichen Schätzungen erleidet die russische Armee aktuell die größten Verluste seit Beginn der Vollinvasion vor mehr als 4 Jahren.
1: Der Stabilitätsrat hat sich mit der Lage der öffentlichen Finanzen befasst. Dabei ging es auch um eine neue Vorgabe der Europäischen Union.

0: Operation Sea-Watch wirft der libyschen Küstenwache vor, eines ihrer Schiffe mit scharfer Munition beschossen zu haben. Von einem Patrouillenboot aus sei ohne Vorwarnung auf die Sea-Watch 5 mit 90 Migranten an Bord gefeuert worden, teilte die Initiative mit. Verletzte gab es demnach nicht. Aus Kairo Moritz Behrendt.
1: Die libysche Küstenwache habe daraufhin über Funk damit gedroht, das Schiff zu entern und es ans Festland zu bringen. Der Verein Sea-Watch betont, nach internationalem Seerecht käme dies einer Entführung gleich. Sea-Watch rief sowohl die italienische als auch die deutsche Regierung auf, zu helfen, sowie die Kooperation mit der libyschen Küstenwache einzustellen. Das Schiff Sea-Watch 5 fährt unter deutscher Flagge. Von der libyschen Küste aus versuchen regelmäßig Migranten über das Mittelmeer nach Europa zu gelangen, häufig in kaum seetauglichen Booten. Die Europäische Union arbeitet mit der libyschen Küstenwache zusammen, um Schleuser und illegale Migration zu bekämpfen. Bereits mehrfach hat es Vorwürfe gegeben, dass die libysche Küstenwache Boote mit Migranten und auch Helfer angegriffen hat.
0: Das waren die Nachrichten. Das Wetter in Norddeutschland. Heute Abend über die Ostseeküste nachlassender Regen, sonst wolkig mit etwas Sonne, örtlich Gewitter, 7 bis 13 Grad. In der Nacht bewölkt, gebietsweise Schauer, zur Nordsee hin vereinzelt gewittrig, Abkühlung auf 7 bis 1 Grad. Morgen wechselhaft und gelegentlich Regenschauer, vereinzelt gewittrig, Höchstwerte 9 bis 14 Grad. Am Mittwoch viele Wolken, hin und wieder Schauer, 12 bis 15 Grad. Und am Donnerstag wechselhaftes Wetter, 12 bis 16 Grad. Es ist jetzt 18.05 Uhr.
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0: Stau oder stockender Verkehr ab 3 Kilometer. Die A2 Berlin Richtung Hannover ist zwischen dem Kreuz Hannover Ost und dem Kreuz Hannover Buchholz wegen Bergungsarbeiten gesperrt. Dadurch staut es sich. Die A7 Flensburg Richtung Hamburg ist zwischen Dreieck Hamburg Nordwest und dem Elbtunnel mit 4 Kilometer stockendem Verkehr sitzt. Und dann die A28 Oldenburg Richtung Leer. Sie ist zwischen Westerstede West und Apen-Remels wegen Bergungsarbeiten gesperrt. Dadurch staut es sich. Die Umleitungsstrecken sind hier überlastet. Bitte umfahren Sie das Gebiet weiträumig. Und zuletzt die A352 Richtung A7 zwischen Langenhagen, Kaltenweide und Dreieck Hannover Nord. 3 Kilometer Stau. Wir wünschen dennoch gute Fahrt.
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1: In Hamburg ist ein 17-jähriger Syrer festgenommen worden. Ihm wird vorgeworfen, einen Terroranschlag geplant zu haben. Das teilte die Generalstaatsanwaltschaft der Hansestadt mit. Dazu mehr aus Hamburg von Finn Kessler.
2: Es war ein schneller Ermittlungserfolg für die Behörden. Anfang letzter Woche bekam der Bundesnachrichtendienst einen Hinweis auf die Pläne des 17-Jährigen. Der war nach NDR-Informationen zuvor in Gruppen des Messenger-Dienstes Telegram aufgefallen. Der Jugendliche soll laut Generalstaatsanwaltschaft Hamburg geplant haben, eine unbestimmte Anzahl von Menschen in einem Einkaufszentrum, einer Bar oder einer Polizeiwache in Hamburg zu töten. Und zwar durch eine Sprengstoffexplosion, Molotow-Cocktails oder ein Messer. Spezialkräfte der Polizei nahmen den 17-Jährigen am vergangenen Donnerstag fest. Bei der Durchsuchung seiner Wohnräume fanden die Ermittler unter anderem Universaldünger, flüssigen Grillanzünder, eine Sturmhaube und ein Messer. Gegenstände, die sich der 17-Jährige für seine Tat beschafft haben soll. Der tatverdächtige Syrer ist den Behörden kein Unbekannter. Gegen ihn wird bereits ermittelt, weil er Symbole der Terrororganisation Islamischer Staat verwendet haben soll.
1: Der Zustand der öffentlichen Kassen in Niedersachsen ist nicht gut. Das Land hat die Zahlen am Vormittag in Hannover vorgestellt. Bertil Starke aus der Redaktion Landespolitik erklärt, wie sehr sich die aktuellen Krisen niederschlagen.
3: Das Land Niedersachsen, das geht von deutlich geringeren Steuereinnahmen aus, als es noch im vergangenen Herbst selbst geschätzt hatte. Konkret beträgt das Minus mehr als 260 Millionen Euro. Als Gründe dafür nennt Finanzminister Heere die schwache Konjunktur und ganz besonders den Krieg im Nahen Osten. Für den grünen Politiker sind die kurzfristigen Folgen überschaubar.
4: Das werden wir im Haushalt 26 noch abfedern können. Aber das, was uns natürlich Sorgen macht, ist die Auswirkungen auf die Haushalte, die wir jetzt neu aufstellen. Und da gibt es aus dieser Schätzung keine neuen Spielräume, sondern der Druck auf die öffentlichen Haushalte bleibt hoch.
3: Denn auch in absehbarer Zukunft rechnet das Land mit weniger Einnahmen. In den kommenden beiden Jahren stehen in dem Bericht jeweils zweistellige Millionenbeträge. Und das sind keine abstrakten Zahlen. Es handelt sich um Geld, das eben nicht für Schulen, Straßen oder Krankenhäuser ausgegeben werden kann. Richtig dramatisch entwickelt sich bis 2030 die ohnehin schon schlechte Kassenlage bei den Städten, Gemeinden und Landkreisen. Da haben die Fachleute Mindereinnahmen von mehr als 2 Milliarden Euro errechnet.
1: Der Artenrückgang in Schleswig-Holstein bleibt nach Angaben von Umweltminister Goldschmidt von den Grünen ein großes Problem. Zwar zeigten einzelne Schutzprojekte Erfolge, insgesamt stehen viele Tier- und Pflanzenarten aber weiter unter Druck. Das Umweltministerium hat jetzt seinen Jahresbericht zur biologischen Vielfalt vorgestellt. Stefan Bünke.
5: Der Rückgang der Artenvielfalt in Schleswig-Holstein konnte auch im vergangenen Jahr nicht gestoppt werden. Das geht aus dem neuen Jahresbericht zur biologischen Vielfalt hervor. Umweltminister Tobias Goldschmidt betonte zwar Erfolge beim Artenschutz, so hätten sich die Bestände von Seeadler und Weißstorch auf hohem Niveau stabilisiert und auch das Rebhuhn profitiere von neu geschaffenen Rückzugsräumen in der Agrarlandschaft. Artenschutz wirke also und dies mache Mut, so Umweltminister Goldschmidt von den Grünen. Gleichzeitig warnte er aber vor den Folgen intensiver Landwirtschaft, zunehmender Flächenversiegelung und des Klimawandels. Diese Faktoren setzten viele Arten weiterhin stark unter Druck. Den Erhalt der biologischen Vielfalt nannte der Minister eine der zentralen Herausforderungen unserer Zeit.
1: Und das waren Meldungen aus Norddeutschland.

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1: Um 19 Uhr mit Katja Kindermann. In Hamburg hat die Polizei einen Terrorverdächtigen festgenommen. Laut Generalstaatsanwaltschaft handelt es sich um einen Jugendlichen aus Syrien. Er sitzt inzwischen in Untersuchungshaft. Aus Hamburg, Finn Kessler.
2: Der 17-jährige Syrer soll einen Terroranschlag in Hamburg geplant haben. Und zwar in einem Einkaufszentrum, einer Bar oder einer Polizeiwache in der Stadt, so sagt es die Generalstaatsanwaltschaft Hamburg. Demnach soll sein Plan gewesen sein, so viele Menschen wie möglich zu töten. Verüben wollte er die Tat durch eine Explosion, Molotow-Cocktails oder ein Messer. Aktuell geht die Generalstaatsanwaltschaft davon aus, dass der Jugendliche alleine gehandelt hat und inspiriert worden sein soll er durch die Terrororganisation Islamischer Staat.
1: Mehr als jeder 10. Internetnutzer in Deutschland ist im vergangenen Jahr Opfer von Cyberkriminalität geworden. Das ist das Ergebnis einer Studie des Bundesamts für Sicherheit in der Informationstechnik. Am häufigsten sind Betrüger bei Online-Shopping aktiv. Wie man einen seriösen Shop erkennt, fasst Jutta Kaiser aus der ARD-Verbraucherredaktion zusammen.
3: Also zuerst mal gilt immer, was zu gut ist, um wahr zu sein, ist in der Regel auch ein Fake. Also hochwertige Wanderschuhe für 15 Euro, die kriegt man einfach eher nicht. Da sollte man direkt misstrauisch werden. Eine wichtige Sache ist auch, dass der Shop ein Impressum hat. Die Adresse kann man dann auch googeln und schauen, gibt es diese Firma überhaupt an der Adresse und dann auch Bewertungen lesen. Dann kriegt man schon mal ganz gute Hinweise, ob dieser Shop seriös ist oder nicht.
1: Deutschland und die Ukraine wollen militärisch enger zusammenarbeiten. Unter anderem sollen gemeinsam Drohnen mit bis zu 1500 Kilometern Reichweite entwickelt werden. Das hat Verteidigungsminister Pistorius bei seinem Besuch in Kiew angekündigt. Er hob die inzwischen enge militärische Zusammenarbeit der beiden Länder hervor. Außerdem sagte der SPD-Politiker der Ukraine zu, dass Deutschland weiter ukrainische Soldaten ausbilden werde, auch nach einem möglichen Waffenstillstand. Vier deutsche Passagiere vom Kreuzfahrtschiff Hondius sind zurück in ihren Heimatorten. Auf dem Schiff war das Hunter-Virus ausgebrochen. Die vier hatten die Hondius gestern auf Teneriffa verlassen. Sie wurden in die Uniklinik nach Frankfurt am Main gebracht und untersucht. Alle vier haben keine Symptome. Tests auf das Hunter-Virus waren bislang negativ. Sie sind in ihren Heimatorten in Berlin, Sachsen, Baden-Württemberg und Bayern angekommen und müssen dort in Quarantäne. Das unter niederländischer Flagge fahrende Kreuzfahrtschiff wird morgen in Rotterdam erwartet. Dort soll es gründlich desinfiziert werden. Das waren die Nachrichten. Das Wetter in Norddeutschland. In der Nacht bewölkt, gebietsweise Schauer, zur Nordsee hin vereinzelt gewittrig. Abkühlung auf 7 bis 1 Grad. Morgen wechselhaft und gelegentlich Regenschauer, vereinzelt gewittrig. Höchstwerte 9 bis 14 Grad. Und am Mittwoch viele Wolken, hin und wieder Schauer, 12 bis 15 Grad. Am Donnerstag wechselhaftes Wetter, 12 bis 16 Grad. Es ist jetzt 19:03.
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1: Und da haben wir nur eine Meldung, die A28 Oldenburg Richtung Leer.

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0: das Schönste an Muttersien für die?
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0: Was ist für die das Schönste? 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
0: Ja.
2: Da sind wir weg.
0: Ach schon, ne?
2: 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Aber das ist damals so West, ne? 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
2: Das sind noch Schleswig-Holstein trocken.
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3: Du hast eine Dien und vier Enkel und ein Urenkel.
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3: Jo, zwei Jungs, zwei Mecken.
0: Ja, ne? Was ist schöner? Kann man das singen?
3: Mein Enkel, der Grote, der wohnt bei mir. 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Kann mir schon helfen.
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4: Ja.
0: Du bist?
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4: Ich weiß nicht, kern nicht ohne Sinn. 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
0: 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Und das hört ja auch nie nicht ab, ne?
4: Nee. Enkelkinder habe ich auch zwei und das ist alles gut.
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5: Bin noch Mudding. Ja. Und schon Oma. Und Uroma auch schon einmal.
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5: Nein.
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0: Du mockst das schon so richtig. 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Plattdütschig.
6: Ja, ich bin ja auch nur platt, als ich zur Schau gekommen bin.
0: Hast du Mudding liert, Ewe, ne?
6: Ja, hab das Haus nur so kennenlernt. Bin zur Schau gekommen und können nicht ein Wort hochdütsch. 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
6: Der Junge ist 62, aber platt kann immer noch nicht. 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
0: Was ist für dich das Schönste an Muttersien?
6: Dass ich Mutter geworden bin, Oma geworden bin, Uroma. Also, ich habe alles durch.
0: Und was ist das Schönste an Mutter zu sehen?
6: Ja, wenn sie dann inkicken und Mutter kann sie bekochen und bebacken. Mhm. Das ist das Schönste. Denn wir sind ja nur noch Dorf für Dorf, um alles zu verwöhnen. Alles andere mit der anderen Morgen, ne?
0: 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Ehefrugens.
6: Ja, der kann auch kein Platt.
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6: Nee, da hätte Urenkelin gleich gesagt, wie wir dort auch besorgt. Und dann, ich sag, oh, der Kuchen ist ja noch warm. Ja, Oma, Mama hat den bloß warm gemacht.
0: Ah, süß in frunen Kaugen. Ja, so ist das. Wie die Jugend. So.
7: Ich bin Astrid. Ich bin auch Mudding und Großmutter bin ich auch all.
0: Was ist schöner?
7: Großmutter zu sehen ist schöner.
0: Sing immer all.
7: Die Enkelkinder sind Gottes Belohnung für das Öllensehen.
0: Das hätte ich auch noch nicht gehört. Das ist ja auch schön. Glaubst du an Gott? Klar.
7: Ja.
0: Sonst wirst du nicht singen.
7: Aber das ist so ein Spruch, den habe ich mir nicht so gedacht. Aber der gefällt mir und das ist auch vor.

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3: Ich gehe hier hin und gehe unter der Lü.
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3: 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So ein Pony abschneiden oder so. 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
3: 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Die müssen doch überall rankommen. 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
5: Herrgott. Meine Kinder, wir Verkäuferin und kämen hier erst abends um 6 Uhr Hus. 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Und dann haben wir Clubsessel und dann werden mit Leere bespannt. 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Naja, ich habe im Bett geschimpft, aber wir nun nicht anders, ne? Das haben wir nachher oft vertellt. Solange gesessen werden und da hat eine Frau gefragt, wie das denn? Da habe ich immer gesagt, ja, das wäre ein Spaß von uns Jungen.

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1: Jeden letzten Mittwoch im Monat haben wir uns Veranstaltungen auf Platt. Giftet Kaffee und dann wird auch ein Vortrag holen und das wird immer sehr gern angenommen. Wir sind dann zu siebt und richten das alles gut. 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

0: NDR 1 Radio MV ist hier mit der Klernkist Hüt und Lötz. Wir sitzen in den Kulturkonsum. Hier ist die Heimatverein Tohus. Und wir haben gerade festgestellt, das ist die Schwester von den Rosenkavalier Harald Elgeti.
1: Ja, bei uns in der Sepp wird das immer so, dass die Ölst jung die Tischräte holen hat, wenn große Familien feiern werden. Und als uns Mutter 80 geworden ist, dann habe ich gesagt, das kannst du nicht. Weil, hey, läuft ja jetzt wie Beutzenburg an der Elf und die reden ja ein ganz anderes Platt als wie und als unser Öllernrät hem. Und deswegen, Herr Wick, Donmold sagt, das war ich als Vorbereiten. Und dann hat er sich den Anfang anhört und einen Lüt-Augenblick hat er überlegt. Und dann hat er gesagt, ja, du magst das.
0: Bring das mal zu Ende.
1: Ja. Wir liegen doch, Herr Wick, noch was ganz anderes auf dem Faden. In der Schau sollen die Kinder nur Plattdütsch lernen und da bin ich nur berührt gekommen, dass ich das morgen soll. Mit den Kindern Plattdütsch reden, aber in der nächsten Schau ja erst.
0: 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Geist oder auch kennen? Ehrenamtlich oder so? Ist
2: nicht mit.
0: Du nicht?
2: 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Nee.
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2: Ja, aber nee, das ist nichts für mich.
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1: 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Die hat auch in der Schule mit der gern eine Plattdütsch-Arbeitsgemeinschaft gemacht.
0: 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Nordin Moring. Ja. Bist überhaupt nicht oder Ortschlong, wie Mimi Moring immer sagt.
1: Nee, das bin ich wohl nicht.
0: Und hast du doch schon Ideen, was du da mocken willst?
1: Ja, wir haben ja hier ein paar Mal Scholles hier hat. Und dann haben wir mit den Görn die Farben liert und haben ihr die Farben hinholen, so aus Blatt Papier. Und dann haben sie sagen müssen, was das für eine Farbe ist. Und dann haben wir sie abgefragt. Wecke von Juchet was Blorges an und so, dann haben sie das gleich anwenden können. Und mit Zahlen haben wir das genauso gemacht, dann haben sie die Zahlen liert auf Plattdütsch. Mhm. Das war so der Anfang.
0: 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In die Schau hier?
1: Das war ich noch nicht.
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0: Haben Sie die Hand?
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1: 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Und was machen wir noch?
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5: Marianne Ribnitz.
6: Christine Apel.
7: Marianne Lorenz.
8: Rosi Jager.
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1: Und ich heit Heike Meier. Und wir wünschen natürlich auch noch einen schönen Abend mit NDR1, Radio MV. Und diese Klönkes können ihr auch noch als Nor hören. Steigt, ob uns nett sieht, in der Plattdütsche UTMV. Schönen Abend. Tschüss.

0: 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Um 20 Uhr mit Renato Bodenburg. Das Unternehmen Kelvion schließt zum Jahresende sein Werk in Nobitz im Altenburger Land. Das bestätigte der Hersteller von Wärmetauschern, dem MDR. Die 250 Mitarbeiter seien bereits informiert worden. Die Produktion werde nach Niedersachsen verlegt. Das dortige Werk solle mit einer Millioneninvestition erweitert werden. Der Nobitzer Bürgermeister Hendrik Läbe sagte, für die Gemeinde sei das eine mittlere Katastrophe. Schon 2022 hatte die Kunststofftechnik Nobitz die Produktion eingestellt. Damals gingen 400 Arbeitsplätze verloren. Wegen der Verschleppung ukrainischer Kinder nach Russland hat die EU weitere Sanktionen verhängt. Wie der Rat der EU-Länder mitteilte, richten sich die Strafmaßnahmen gegen 16 Personen und 7 Einrichtungen. Darunter sind auch mehrere Kinderheime. Diese hätten an der prorussischen Indoktrinierung der Kinder mitgewirkt. Nach Angaben der EU-Kommission wurden seit 2022 etwa 20.000 ukrainische Kinder nach Russland oder in besetzte Gebiete verschleppt. Die Europäische Zentralbank hat die Bundesregierung für ihren Widerstand gegen eine mögliche Commerzbank-Übernahme durch die UniCredit kritisiert. EZB-Vizepräsident Luis de Guindos sagte der Financial Times, nationale Eingriffe in private Geschäfte schadeten der Glaubwürdigkeit des europäischen Binnenmarktes. Die Bundesregierung hatte die Commerzbank in ihrer Ablehnung der Übernahme unterstützt und das Vorgehen der UniCredit als völlig unangebracht und unfair bezeichnet. Bundesumweltminister Carsten Schneider hat die Renaturierung der unteren Havelniederung als ein zentrales Projekt im Kampf gegen den Klimawandel bezeichnet. Der SPD-Politiker sagte, in den wiederhergestellten Überschwemmungsflächen würden neue Lebensräume für Tiere und Pflanzen entstehen. Gleichzeitig verbessere das Projekt den Hochwasserschutz, speichere Wasser in Trockenzeiten und erhöhe die Wasserqualität. Das Projekt läuft seit 2009. Die untere Havelniederung führt vom Plauer See bis nach Havelberg im Kreis Stendal. Der Kabarettist Dieter Nuhr erhält die höchste Auszeichnung des Zentralrats der Juden in Deutschland. Der Verband teilte mit dem Leo-Beck-Preis werde Nuhrs entschiedener Einsatz gegen Antisemitismus gewürdigt. Der 56-Jährige positioniere sich klar an der Seite Israels und setze einen Kontrapunkt zu antisemitischen Narrativen in der deutschen Medienlandschaft. Das mit 15.000 Euro dotierte, die 15.000 Euro dotierte Auszeichnung soll im Juni in Berlin übergeben werden. Das Wetter. In der Nacht gebietsweise Schauer, von Westen her vorübergehend aufklarend, Tiefstwerte 7 bis 2 Grad. In den Hochlagen leichter Frost. Morgen mehr Wolken als Sonne, wiederholt Schauer und einzelne Gewitter. In höheren Bergen Schnee 8 bis 12 Grad und windig. Am Mittwoch weiter wechselhaft, etwas wärmer. Es ist 20.03 Uhr.
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1: Um 21 Uhr mit Renato Bodenburg. Das Unternehmen Kelvion schließt zum Jahresende sein Werk in Nobitz im Altenburger Land. Das bestätigte der Hersteller von Wärmetauschern, dem MDR. Die 250 Mitarbeiter seien bereits informiert worden. Die Produktion werde nach Niedersachsen verlegt. Das dortige Werk solle mit einer Millioneninvestition erweitert werden. Der Nobitzer Bürgermeister Hendrik Läbe sagte, für die Gemeinde sei das eine mittlere Katastrophe. Schon 2022 hatte die Kunststofftechnik Nobitz die Produktion eingestellt. Damals gingen 400 Arbeitsplätze verloren. Wegen der Verschleppung ukrainischer Kinder nach Russland hat die EU weitere Sanktionen verhängt. Wie der Rat der EU-Länder mitteilte, richten sich die Strafmaßnahmen gegen 16 Personen und 7 Einrichtungen. Darunter sind auch mehrere Kinderheime. Diese hätten an der prorussischen Indoktrinierung der Kinder mitgewirkt. Nach Angaben der EU-Kommission wurden seit 2022 etwa 20.000 ukrainische Kinder nach Russland oder in besetzte Gebiete verschleppt. Die Europäische Zentralbank hat die Bundesregierung für ihren Widerstand gegen eine mögliche Commerzbank-Übernahme durch die UniCredit kritisiert. EZB-Vizepräsident Luis Guindos sagte der Financial Times, nationale Eingriffe in private Geschäfte schadeten der Glaubwürdigkeit des europäischen Binnenmarkts. Die Bundesregierung hatte die Commerzbank in ihrer Ablehnung der Übernahme unterstützt und das Vorgehen der UniCredit als völlig unangebracht und unfair bezeichnet. Bundesumweltminister Carsten Schneider hat die Renaturierung der unteren Havelniederung als ein zentrales Projekt im Kampf gegen den Klimawandel bezeichnet. Der SPD-Politiker sagte, in den wiederhergestellten Überschwemmungsflächen würden neue Lebensräume für Tiere und Pflanzen entstehen. Gleichzeitig verbessere das Projekt den Hochwasserschutz, speichere Wasser in Trockenzeiten und erhöhe die Wasserqualität. Das Projekt läuft seit 2009. Die untere Havelniederung führt vom Plauer See bis nach Havelberg im Kreis Stendal. Das von einem Hantavirus-Ausbruch betroffene Kreuzfahrtschiff Hondius hat wegen schlechten Wetters im Industriehafen der Kanareninsel Teneriffa angelegt. Das teilte das spanische Gesundheitsministerium mit. Das Schiff werde nur so lange festmachen, wie es unbedingt nötig sei. Es gehe um die Sicherheit der letzten verbliebenen Passagiere und der Rettungskräfte. Auf dem Schiff war es auf einer Kreuzfahrt zu einem Ausbruch der Krankheit gekommen. 3 Menschen starben. Bei 6 weiteren wurde das Virus laut WHO bestätigt. Das Wetter. In der Nacht gebietsweise Schauer, von Westen her vorübergehend aufklarend, Tiefstwerte 7 bis 2 Grad, in den Hochlagen leichter Frost. Morgen mehr Wolken als Sonne, wiederholt Schauer und einzelne Gewitter, im höheren Bergland Schnee, 8 bis 12 Grad und windig. Auch am Donnerstag und Freitag wechselhaftes Wetter bei Höchsttemperaturen zwischen 12 und 16 Grad. Es ist 21.03 Uhr.
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1: Um 22 Uhr mit Renato Bodenburg. SPD-Chef Lars Klingbeil fordert eine höhere Besteuerung von Spitzenverdienern. Klingbeil sagte auf dem Bundeskongress des DGB, bei Menschen mit unteren und mittleren Einkommen sei eine Entlastung nötig. Das werde aber nur funktionieren, wenn oben die Menschen bereit seien, mehr Verantwortung zu übernehmen. Zuvor hatte DGB-Chefin Jasmin Fahimi mehr Engagement von der SPD gefordert. Es reiche nicht, in der Koalition das Schlimmste zu verhindern. Gebraucht würden solidarische Strukturreformen. Unionsfraktionschef Jens Spahn hat sich für eine pauschale Kürzung von Subventionen und Steuervergünstigungen ausgesprochen, um eine größere Steuerreform zu finanzieren. Spahn sagte in einem Podcast, ein allgemeines Abschmelzen um 5% sei der richtige Weg. Das würde Milliarden bringen und hätte wahrscheinlich eine höhere Akzeptanz, als sich einzeln durch jede Subvention durchzuarbeiten. Das Unternehmen Kelvion schließt zum Jahresende sein Werk in Nobitz im Altenburger Land. Das bestätigte der Hersteller von Wärmetauschern, dem MDR. Die 250 Mitarbeiter seien bereits informiert worden. Die Produktion werde nach Niedersachsen verlegt. Das dortige Werk solle mit einer Millioneninvestition erweitert werden. Der Nobitzer Bürgermeister Hendrik Läbe sagte, für die Gemeinde sei das eine mittlere Katastrophe. Schon 2022 hatte die Kunststofftechnik Nobitz die Produktion eingestellt. Damals gingen 400 Arbeitsplätze verloren. Wegen der Verschleppung ukrainischer Kinder nach Russland hat die EU weitere Sanktionen verhängt. Wie der Rat der EU-Länder mitteilte, richten sich die Strafmaßnahmen gegen 16 Personen und 7 Einrichtungen. Darunter sind auch mehrere Kinderheime. Diese hätten an der pro-russischen Indoktrinierung der Kinder mitgewirkt. Nach Angaben der EU-Kommission wurden seit 2022 etwa 20.000 ukrainische Kinder nach Russland oder in besetzte Gebiete verschleppt. Auf dem von einem Hantavirus-Ausbruch betroffenen Kreuzfahrtschiff Hondius ist die Evakuierung von Passagieren und Besatzung abgeschlossen. Eine letzte Gruppe von 28 Menschen verließ am Abend das Schiff unter strengen Sicherheitsvorkehrungen. Spanische Fernsehsender zeigten, wie sie in Richtung Niederlande ausgeflogen wurden. Auf der Hondius war es auf einer Kreuzfahrt zu dem Ausbruch der Krankheit gekommen. 3 Menschen starben. Bei 6 weiteren wurde das Virus laut WHO bestätigt. Das Wetter. In der Nacht gebietsweise Schauer und von Westen her vorübergehend aufklarend. Tiefstwerte 7 bis 2 Grad, in Hochlagen leichter Frost. Morgen mehr Wolken als Sonne und zunächst in Sachsen-Anhalt und Thüringen, später auch in Sachsen Schauer und einzelne Gewitter. Im höheren Bergland Schnee, Höchstwerte 8 bis 12 Grad. Am Mittwoch weiter wechselhaft mit etwas Sonne und einigen teils gewittrigen Schauern, Höchstwerte 11 bis 15 Grad und dabei windig. Es ist 22.03 Uhr.
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1: Um 23 Uhr mit Katja Kindermann. Bundesfinanzminister Klingbeil pocht auf eine Steuerreform, bei der Spitzenverdiener mehr bezahlen müssen. Entlastungen seien bei Menschen nötig, die zwischen 2.500 und 4.000 Euro im Monat verdienten, sagte der SPD-Co-Chef auf dem DGB-Bundeskongress. Dies werde nur funktionieren, wenn oben die Menschen bereit seien, mehr Verantwortung zu übernehmen. Klingbeil sprach sich auch für eine moderate Erhöhung der Erbschaftssteuer aus.
2: Wenn ihr seht, dass jedes Jahr zwischen

0: 300 und 400 Milliarden vererbt werden und der Staat davon 13 Milliarden als Erbschaftssteuer kommt, dann kann mir keiner erzählen, dass dieses Land zugrunde geht, wenn man die Erbschaftssteuer moderat erhöht. Das ist eine Frage der Gerechtigkeit, liebe Kolleginnen und Kollegen. Und das wollen wir auch durchsetzen und dafür kämpfen wir.
1: Bundesfinanzminister Klingbeil. Die dreitägige Waffenruhe zwischen Russland und der Ukraine ist offiziell beendet. Beide Länder hatten immer wieder Drohnenangriffe und Gefechte gemeldet. Unabhängig überprüfen lassen sich die Angaben der beiden Kriegsparteien nicht. Auch bei allen bisherigen Waffenruhen in dem seit mehr als 4 Jahren andauernden russischen Angriffskrieg gegen die Ukraine haben sich Kiew und Moskau immer wieder massenhafte Verstöße vorgeworfen. Die EU hat unterdessen den Vorschlag von Russlands Präsident Putin abgelehnt, seinen langjährigen Freund und Ex-Kanzler Schröder als Vermittler in dem Krieg einzusetzen. EU-Chefdiplomatin Kallas sagte, Schröder sei hochrangiger Lobbyist für russische Staatsunternehmen gewesen. Daher sei klar, warum Putin ihn haben wolle. Das Kreuzfahrtschiff Hondius ist evakuiert. Die letzten 27 Menschen, die das Schiff verlassen sollten, sind von Bord. Auch sie werden in Sondermaschinen nach Hause geflogen. Aus der Nachrichtenredaktion Caroline Wöhlert.
2: In ihren Heimatländern werden die Menschen weiter untersucht und es wird entschieden, wie lange sie in Quarantäne müssen. Auf dem Schiff war das Hunter-Virus ausgebrochen, 3 Menschen sind gestorben. Das unter niederländischer Flagge fahrende Kreuzfahrtschiff lag bis zum Abend im Hafen von Teneriffa. Jetzt ist es mit knapp 30 Besatzungsmitgliedern auf dem Weg nach Rotterdam. Dort soll es am Samstag ankommen und gründlich desinfiziert werden. Die deutschen Passagiere wurden inzwischen in ihre Heimatorte in Berlin, Sachsen, Baden-Württemberg und Bayern gebracht. Bislang haben sie keine Symptome.
1: Mehr als jeder 10. Internetnutzer in Deutschland ist im vergangenen Jahr Opfer von Cyberkriminalität geworden. Das geht aus einem Bericht des Bundesamts für Sicherheit in der Informationstechnik hervor. Demnach ging es in etwa jedem 5. Fall um Betrug beim Online-Shopping. Das waren die Nachrichten. Das Wetter in Deutschland. In der Nacht in der Nordhälfte zunächst nachlassende Schauer, im Süden länger gebietsweise Regen. Tiefstwerte +7 bis -2 Grad. Morgen ein Wechsel aus dichten Wolken mit Schauern, örtlich kurze Gewitter. Am freundlichsten später im Westen und Südwesten. Höchstwerte 8 Grad im Erzgebirge bis 15 Grad am Oberrhein. Die Zeit, es ist jetzt 23.03 Uhr.
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1: Um 0 Uhr Mitternacht mit Olaf Knapp. Die SPD stellt Bedingungen für eine große Steuerreform in Deutschland. Laut Vizekanzler Klingbeil wird seine Partei dabei nur mitmachen, wenn Spitzenverdiener künftig mehr bezahlen und kleine und mittlere Einkommen entlastet werden. Aus Berlin Tim Aßmann.
2: Es könne keine Reform geben, bei der nicht auch die Spitzenverdiener mehr bezahlen müssten, bekräftigte der Finanzminister und Vizekanzler beim Bundeskongress des Deutschen Gewerkschaftsbundes. Entlasten will Klingbeil dagegen Arbeitnehmer, die zwischen 2.500 und 4.000 Euro monatlich verdienen. Er sprach sich auch erneut für eine Erhöhung der Erbschaftssteuer aus und er betonte, die SPD werde dafür sorgen, dass angekündigte Reformen bei der Rente und im Gesundheitsbereich gerecht verlaufen würden. Die DGB-Vorsitzende Jasmin Fahimi wiederholte die Kritik der Gewerkschaften an der geplanten Krankenkassenreform und möglichen Änderungen beim Thema Arbeitszeit.
1: In Hamburg ist ein 17-Jähriger festgenommen worden, der einen Terroranschlag geplant haben soll. Er sitzt jetzt in Untersuchungshaft, wie die Generalstaatsanwaltschaft mitteilte. Polizisten stellten bei der Durchsuchung seiner Wohnung Gegenstände sicher, die für einen Sprengstoffanschlag benutzt werden könnten. Die Ermittler vermuten, dass der junge Syrer in einem Einkaufszentrum oder einer Bar möglichst viele Menschen töten wollte. Die bundesweit größte Jugendsuchtklinik steht aus wirtschaftlichen Gründen vor dem Aus. Wie der Betreiber mitteilte, könne die Dietrich-Bonhoeffer-Klinik in Ahlhorn bei Oldenburg in ihrer jetzigen Form nicht fortgeführt werden. Kritik kam vom Bundesdrogenbeauftragten Streeck. Bundesweit gäbe es nur 85 Therapieplätze für Kinder und Jugendliche. Davon würden nun 60 in Ahlhorn wegfallen, so Streeck. Das Kreuzfahrtschiff Hondius ist evakuiert. Die letzten 27 Menschen, die das Schiff verlassen sollten, sind von Bord. Auch sie werden in Sondermaschinen nach Hause geflogen. Aus der Nachrichtenredaktion Caroline Wöhlert.
3: In ihren Heimatländern werden die Menschen weiter untersucht und es wird entschieden, wie lange sie in Quarantäne müssen. Auf dem Schiff war das Hunter-Virus ausgebrochen. 3 Menschen sind gestorben. Das unter niederländischer Flagge fahrende Kreuzfahrtschiff lag bis zum Abend im Hafen von Teneriffa. Jetzt ist es mit knapp 30 Besatzungsmitgliedern auf dem Weg nach Rotterdam. Dort soll es am Samstag ankommen und gründlich desinfiziert werden. Die deutschen Passagiere wurden inzwischen in ihre Heimatorte in Berlin, Sachsen, Baden-Württemberg und Bayern gebracht. Bislang haben sie keine Symptome.
1: Das Wetter in Deutschland. Nachts vom Norden bis zur Mitte Schauer, im Süden Regen bei Tiefstwerten von +7 bis -2 Grad. Am Tage dann bewölkt und regnerisch, im Westen freundlicher, maximal 8 Grad im Erzgebirge bis 15 Grad am Oberrhein. Und am Mittwoch dann zeitweise Schauer bei 10 bis maximal 18 Grad. Es ist 0:03 Uhr.
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1: Um 1 Uhr mit Olaf Knapp. Die SPD stellt Bedingungen für eine große Steuerreform in Deutschland. Laut Vizekanzler Klingbeil wird seine Partei dabei nur mitmachen, wenn Spitzenverdiener künftig mehr bezahlen und kleine und mittlere Einkommen entlastet werden. Aus Berlin Tim Aßmann.
2: Es könne keine Reform geben, bei der nicht auch die Spitzenverdiener mehr bezahlen müssten, bekräftigte der Finanzminister und Vizekanzler beim Bundeskongress des Deutschen Gewerkschaftsbundes. Entlasten will Klingbeil dagegen Arbeitnehmer, die zwischen 2.500 und 4.000 Euro monatlich verdienen. Er sprach sich auch erneut für eine Erhöhung der Erbschaftssteuer aus und der betonte, die SPD werde dafür sorgen, dass angekündigte Reformen bei der Rente und im Gesundheitsbereich gerecht verlaufen würden. Die DGB-Vorsitzende Jasmin Fahimi wiederholte die Kritik der Gewerkschaften an der geplanten Krankenkassenreform und möglichen Änderungen beim Thema Arbeitszeit.
1: Immer mehr Menschen auf der Welt sind Vertriebene im eigenen Land. Das zeigen Zahlen der Nichtregierungsorganisation IDMC mit Sitz in Genf. Auch 2025 sind demnach die meisten vor Krieg und Gewalt auf der Flucht. Aus Genf, Marie-Christine Werner.
3: Insgesamt zählte das IDMC mehr als 82 Millionen Binnenvertriebene weltweit. In den letzten 10 Jahren habe sich die Zahl mehr als verdoppelt. Aufkommende, eskalierende oder festgefahrene Konflikte hätten die Menschen dazu gezwungen, wiederholt innerhalb ihrer Länder umzuziehen. Aber auch Stürme, Überschwemmungen und andere Gefahren lösten knapp 30 Millionen Binnenvertreibungen aus. Sudan, Kolumbien, Syrien, Jemen und Afghanistan sind die Länder mit den meisten Binnenvertriebenen.
1: Die bundesweit größte Jugendsuchtklinik steht aus wirtschaftlichen Gründen vor dem Aus. Wie der Betreiber mitteilte, könne die Dietrich-Bonhoeffer-Klinik in Ahlhorn bei Oldenburg in ihrer jetzigen Form nicht fortgeführt werden. Kritik kam vom Bundesdrogenbeauftragten Streeck. Bundesweit gäbe es nur 85 Therapieplätze für Kinder und Jugendliche. Davon würden nun 60 in Ahlhorn wegfallen, so Streeck. Griechenlands Regierung will den Tourismus in stark belasteten Feriengebieten eindämmen. Auf vielbesuchten Inseln wie Rhodos, Kos, Santorini oder Mykonos dürfen in den Hotspots nur noch Hotels gebaut werden, die höchstens 100 Betten haben. Griechenland ist bei Urlaubern sehr beliebt. Im vergangenen Jahr kamen fast 38 Millionen Touristen. Bewohner klagen über Wassermangel, steigende Mieten und überlastete Infrastruktur. Das Wetter in Deutschland. In der Nacht vom Norden bis zur Mitte Schauer, im Süden Regen bei Tiefstwerten von +7 bis minimal -2 Grad. Am Tage dann bewölkt und regnerisch, im Westen freundlicher, maximal 8 Grad im Erzgebirge bis 15 Grad am Oberrhein. Es ist 1.03 Uhr.
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1: Um 2 Uhr mit Olaf Knapp. Die SPD stellt Bedingungen für eine große Steuerreform in Deutschland. Laut Vizekanzler Klingbeil wird seine Partei dabei nur mitmachen, wenn Spitzenverdiener künftig mehr bezahlen und kleine und mittlere Einkommen entlastet werden. Aus Berlin Tim Aßmann.
2: Es könne keine Reform geben, bei der nicht auch die Spitzenverdiener mehr bezahlen müssten, bekräftigte der Finanzminister und Vizekanzler beim Bundeskongress des Deutschen Gewerkschaftsbundes. Entlasten will Klingbeil dagegen ab Arbeitnehmer, die zwischen 2.500 und 4.000 Euro monatlich verdienen. Er sprach sich auch erneut für eine Erhöhung der Erbschaftssteuer aus und er betonte, die SPD werde dafür sorgen, dass angekündigte Reformen bei der Rente und im Gesundheitsbereich gerecht verlaufen würden. Die DGB-Vorsitzende Jasmin Fahimi wiederholte die Kritik der Gewerkschaften an der geplanten Krankenkassenreform und möglichen Änderungen beim Thema Arbeitszeit.
1: US-Präsident Trump will angesichts der hohen Energiepreise in den Vereinigten Staaten gegensteuern. Er werde die derzeitige Abgabe vom ungerechnet 4 Cent pro Liter aussetzen, so Trump vor Journalisten. Für wie lange, sagte er nicht. Die Benzinpreise sind in den USA seit Beginn des Irankriegs um etwa 50% gestiegen. Laut einer Umfrage der Nachrichtenagentur Reuters geben fast 2/3 der US-Amerikaner Trump die Schuld dafür. Das Kreuzfahrtschiff Hondius ist evakuiert. Die letzten 27 Menschen, die das Schiff verlassen sollten, sind von Bord. Auch sie werden in Sondermaschinen nach Hause geflogen. Aus der Nachrichtenredaktion Caroline Wöhlert.
3: In ihren Heimatländern werden die Menschen weiter untersucht und es wird entschieden, wie lange sie in Quarantäne müssen. Auf dem Schiff war das Hunter-Virus ausgebrochen. 3 Menschen sind gestorben. Das unter niederländischer Flagge fahrende Kreuzfahrtschiff lag bis zum Abend im Hafen von Teneriffa. Jetzt ist es mit knapp 30 Besatzungsmitgliedern auf dem Weg nach Rotterdam. Dort soll es am Samstag ankommen und gründlich desinfiziert werden. Die deutschen Passagiere wurden inzwischen in ihre Heimatorte in Berlin, Sachsen, Baden-Württemberg und Bayern gebracht. Bislang haben sie keine Symptome.
1: Griechenlands Regierung will den Tourismus in stark belasteten Feriengebieten eindämmen. Auf vielbesuchten Inseln wie Rhodos, Kos, Santorini oder Mykonos dürfen in den Hotspots nur noch Hotels gebaut werden,